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1: Mit Michael Schäder. Der Fahrplan für ein endgültiges Friedensabkommen zwischen den USA und dem Iran steht. Innerhalb der nächsten 60 Tage soll es fertig sein. Ein Kommunikationskanal soll Vorfälle in der Straße von Hormuz verhindern. Außerdem wird mit dem Libanon ein Konfliktlösungsstab eingerichtet, damit die Gefechte im Land aufhören. In Wien beschäftigt sich die Justiz erneut mit dem früheren FPÖ-Vizekanzler Heinz-Christian Strache. Dabei geht es zunächst um die Causa Lebensversicherung und um rund 300.000 Euro. Strache wird Untreue vorgeworfen. Er soll versucht haben, sich die Prämie einer Lebensversicherung auszahlen zu lassen, die von der Wiener FPÖ abgeschlossen worden ist. Juckreiz, Rötungen und eine rinnende Nase, das sind einige von vielen Beschwerden, die Allergiker aktuell noch in der Pollenzeit haben. Um das Bewusstsein für Allergien und Asthma zu schärfen und aufzuklären, hat die World Allergy Organization die weltweite Allergiewoche ausgerufen. In Österreich sind die häufigsten Allergien Gräserpollen, gefolgt von Katzen. Einen schnellen Allergiecheck kann jeder beim HNO-Arzt machen, aber auch beim Dermatologen. Fußball, da fiebert heute das ganze Land mit, wenn Österreich bei der WM in Dallas auf Weltmeister Argentinien trifft. Im ganzen Land gibt's heute Abend Public Viewings, günstige Anstoßzeit heute um 19 Uhr. Die Ergebnisse der letzten Stunden: Spanien gegen Saudi-Arabien 4:0, Belgien-Iran 0:0 und Uruguay-Kap Verde 2:2.

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16: Schönen guten Morgen am Montag. Hier ist für euch das Tirolwetter bei Live-Radio mit Lena Holzer. Boah, war das ein heißes Wochenende.
17: Die Tiroler Schwimmbäder und Badeseen waren voll gefüllt und werden auch diese Woche wieder gut besucht sein, denn mit den Temperaturen geht es genauso weiter. Heute Montag wieder Höchstwerte zwischen 28 und 34 Grad. Aktuell messen wir 16 Grad in Telfs, 18 sind es in Innsbruck und in Kufstein. Die Sonne ist bereit und scheint heute wieder fleißig. Am Nachmittag kann es punktuell regnen und gewittern, großteils bleibt es heute aber trocken.
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16: Innsbrucker Schulkinder helfen uns, den Wald fitter zu machen, Andi Leich.
18: 17 Schülerinnen und Schüler von der Volksschule Mühlau haben vor kurzem fleißig mitgeholfen und oberhalb der Hungerburg 50 junge Bäume gepflanzt. In dem Bereich sind im Frühjahr viele Bäume gefällt worden, weil sie vom Borkenkäfer befallen waren. Jetzt wird die Fläche mit vielen verschiedenen Baumarten wieder aufgeforstet.
16: Jungs und Mädels, super seid ihr. Gleich 5 vor 6.
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19: Mit Michael Schäder. Wer allergisch ist, wird es schon bemerkt haben. Gräser und Pilzsporen haben derzeit ihre Hauptblütezeit. Um das Bewusstsein für Allergien und Asthma zu schärfen und aufzuklären, hat die World Allergy Organization die weltweite Allergiewoche ausgerufen. Allergien sind gekommen, um zu bleiben, sagt die Ärztin Erika Jensen-Jarolim.
20: Außer die Situation von Milch und Ei bei den kleinen Kindern, das wächst sich oft aus. Wenn ein Kind zum Beispiel eine Nussallergie hat, Erdnüsse, Cashewnüsse, dann wächst sich das nicht aus. Man könnte einen das ganze Leben begleiten.
19: In Österreich sind die häufigsten Allergien Gräser, Pollen und Katzen. Wer noch keine hat, kann trotzdem im höheren Alter noch eine Allergie bekommen. Ein Allergiecheck beim Arzt kann Klarheit bringen. In Wien beschäftigt sich die Justiz erneut mit dem früheren FPÖ-Vizekanzler Heinz-Christian Strache. Dabei geht es zunächst um die Causa Lebensversicherung und um rund 300.000 Euro. Strache wird Untreue vorgeworfen. Er soll versucht haben, sich die Prämie einer Lebensversicherung auszahlen zu lassen, die Wiener FPÖ abgeschlossen hat. Der Fahrplan für ein endgültiges Friedensabkommen zwischen den USA und dem Iran steht. Innerhalb der nächsten 60 Tage soll es fertig sein. Ein Kommunikationskanal soll Vorfälle in der Straße von Hormuz verhindern. Außerdem wird mit dem Libanon ein Konfliktlösungsstab eingerichtet, damit die Gefechte im Land aufhören. Immer wieder Österreich. Wenn wir das heute Abend singen, dann hat unser Fußballnationalteam die Sensation geschafft. Die Österreicher spielen heute gegen den haushohen Favoriten Argentinien. Teamchef Ralf Rangnick glaubt trotzdem, dass sein Team die Sensation schaffen kann. Dazu muss allerdings alles passen. Anpfiff ist heute um 19 Uhr. Die Ergebnisse der letzten Stunden: Spanien, Saudi-Arabien 4:0, Belgien, Iran 0:0, Uruguay, Kap Verde 2:2 und Neuseeland gegen Ägypten 1:3.
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17: Alles gut, wir starten ohne Staus in den Montag. Wenn ihr was entdeckt, gerne bei uns anrufen 0512 20 80 85. Gute Fahrt.
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17: Guten Morgen.
16: Auf für den nächsten Traumtag bei uns in Tirol. So richtig traumhaft wird er hoffentlich heute Abend, wenn Österreich gegen Argentinien gewinnt.
17: Das wär's.
16: Traum, ja.
17: Ja.
16: Falls ihr euch mit eurem Schatzl das Spiel anschaut, welche Fragen ihr da besser nicht stellt, das verraten wir euch noch diese Stunde. Jetzt geht's einmal rein in diesen Tag mit mega coolen Songs, unter anderem mit dabei jetzt Nathan Evans.

0: Live-Radio gleich 5 nach 6. Schönen guten Morgen, Tiroler Montag. Wer von euch hat denn einen guten Torinstinkt?
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0: Jawohl, ihr ratet einfach, ob der Ball bei der Szene auf Servus TV reingeht oder nicht. Wir spielen euch da immer eine Szene aus einem Österreich-Spiel vor. Ist die Antwort richtig, gibt es einen Fußball und zwar den Trion der Adidas im WM-Design.
2: Mhm. Und so funktioniert's.
3: Ich werde mein Glück versuchen.
0: Die Nummer 1.
4: Gregoric. Erneut der linke Außenverteidiger Wöber.
2: Boah, ihr hättet keine Ahnung.
0: Geht er rein oder geht er nicht rein?
3: Ich glaube, er geht nicht rein.
2: Lös mal auf.
4: Grilic! Und sein und jetzt ist der Mann im Tor! 1-0 für
0: die Österreicher! Da voll reingegangen, Martin!
3: Schade, schade.
2: Heute früh versucht ihr euer Glück, gleich anmelden auf liveradio.tirol.
0: Nächste Runde dann um 5 nach 7.
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0: Guten Morgen mit euren Live-Radio-Frühstartern. Es Morgen. Ist 6.10 Uhr, neue Woche, neues Glück, ja. Das ist die Frage, Lena, wie schauen wir denn aus bei Lotto 6 aus 45?
1: Naja, niemand im Land hat die 6 richtigen erraten.
2: Gibt's das?
1: 1, 10, 17, 28, 39, 40, Zusatzzahl 9, das wär's gewesen. Am Mittwoch geht's somit um 4 Millionen Euro. Ja. Beim Joker schaut's ein bisschen besser aus, der ist dreimal geknackt worden und zwar mit den Zahlen 5, 6, 5, 4, 1, 4. Die Gewinner freuen sich jeweils um rund 132.000 Euro.
0: Okay, und Lena, Mittwoch spielen wir dann beide gemeinsam.
1: Ja, schauen wir, wer besser abschneidet.
0: Oder jeder separat, dann passt's.
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0: Aufstehen mit Live-Radio an diesem traumhaften Montagmorgen. Macht's einmal die Schlafzimmerfenster daheim auf. Die Vögel zwitschern so schön.
1: Herrlich.
0: Der Soundtrack passend jetzt. Wird's Sinfonie? Gambit Tony bei Live-Radio.

0: Guten Morgen mit Live-Radio 20 nach 6 am Montag. Viel Polizei unterwegs heute früh. Warum, erfahrt ihr gleich im Tirol-Update bei Andi Leich um 5:30.
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1: Montag, 5:30, guten Morgen. Hier ist für euch das Tirolwetter bei Live Radio mit Lederholzer. Die Sonne, die weckt uns auf.
2: Und das war heute übrigens der früheste Sonnenaufgang des Jahres um 5.18 Uhr. 16 Sonnenstunden werden es heute damit und die Morgentemperaturen aktuell noch angenehm draußen sind 15 Grad in Meierhofen, 18 Grad in Lienz und in Innsbruck. Aber es wird heute wieder sehr heiß, bis zu 34 Grad am Nachmittag. Gewitter sind möglich, heute aber nur vereinzelt.
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1: Alarmfahndung heute früh in Tirol an die Leich.
5: Gegen 3:30 in der Früh sind Kriminelle bei einem Juwelier in Innsbruck eingebrochen. Die Täter sind laut Polizei mit einem Auto in die Auslage des Geschäfts gefahren. Geflüchtet sind sie dann mit einem auffällig lauten, dunklen Pkw. Aktuell fahndet die Polizei in ganz Tirol nach den Tätern. Die Hitze im Land geht weiter und mit den hochsommerlichen Temperaturen steigt auch die Zahl der Unfälle. Darauf macht jetzt der Verkehrsclub Österreich aufmerksam, Tirol-Reporterin Eva Hausberger.
6: 2025 sind in den Sommermonaten mehr als doppelt so viele Menschen bei Verkehrsunfällen ums Leben gekommen wie im Schnitt der anderen Monate. Auch bei den Verletzten steht ein Plus von über 80%. Durch mehr Verkehr gäbe es im Sommer auch mehr schwere Unfälle, so der VCÖ. Zusätzlich wirke sich die Hitze negativ aus. Viele Menschen können sich nicht so gut konzentrieren, sind durch schlechten Schlaf müder und gereizter. Fahrfehler nehmen zu. Der Verkehrsclub appelliert unter anderem, langsamer zu fahren und während der Fahrt nicht zu telefonieren, auch nicht mit Freisprecheinrichtungen.
5: Im Bezirk Schwarz haben Jäger einen Wolf erlegt. Für das Tier hat das Land Anfang Juni eine Abschussverordnung erlassen. Der Wolf soll im Gemeindegebiet von Schlitters immer wieder in der Nähe von Wohnhäusern gesichtet worden sein. Und großes Highlight heute für Fußball Österreich.
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5: Heute geht's gegen den amtierenden Weltmeister Argentinien rund um Superstar Lionel Messi. Anpfiff ist um 19 Uhr. Noch die Ergebnisse der Matches aus der Nacht. Uruguay hat gegen Kap Verde 2:2 gespielt. Ägypten hat Neuseeland mit 3:1 besiegt. 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
2: Freie Fahrt rein in die neue Woche, in den Montag. Alles gut, wenn ihr was seht, Staus und Blitzer, bitte melden 0512 20 80 85. Danke und gute Fahrt.
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1: Guten Morgen. Auf in die neue Woche. Kleid aus, weil jetzt vom Kasten natürlich eh klar. Rot-Weiß-Rot, gleich ob T-Shirts, Bluse.
2: Oder gleich die Fußballdress wie der Veiti und der Andi da im Studio schon.
1: Logisch, wir stimmen uns ein, oder? Österreich-Argentinien, das wird ein Leckerbissen.
5: Wer haut sie weg?
1: Ja, unser Studiohund Enzo alias Enzo Rack läuft hoffentlich zur richtigen Flagge. Wie die Partie ausgeht, verrät er in 12 Minuten.

0: Live-Radio Montag. Guten Morgen, Tirol.
1: Morgen.
0: 6:55.
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3: Fußball-WM. Auch für viele Tiroler Paare derzeit der Beziehungskiller Nummer 1. Manche sind ja nicht mehr vom Fernseher wegzubringen. Da gibt's oft nur noch eine Lösung. Hinsetzen und mitschauen.
4: Mei Schatzi, schier, na, dass wir jetzt zusammen da sitzen und Fußball schauen.
5: Ja, ja, aber red nicht zu viel, weil ich muss mich konzentrieren.
4: Nein, lass dich schon in Ruhe. Aber eins muss ich mal sagen, wer sind denn die Gelben?
5: Ecuador.
4: Ecuador? Wo ist denn das? Und die Blauen?
5: Curaçao.
4: Curaçao? Ecuador und Curaçao, das ist ja wie ein Zungenbrecher. Und wer ist jetzt da der Messi und wer ist der Ronaldo?
5: Die spielen da nicht. Die waren bei Argentinien oder bei Portugal.
4: Entschuldige, ich frage ja lei. Man schaut ja dort Haxeln. Und wann kommen überhaupt die Österreicher?
5: Ja, die spielen halt nicht. Heute ist Ecuador gegen Curaçao.
4: Ja, ich weiß eh, du musst nicht alles zweimal sagen. Ich bin eh schon ruhig. Aber langsam, so beim Zuschauen, gefällt's mir. Wenn man länger schaut, kennt man sich eh aus. Okay. Was? Wir? Auskennen durch die? Na dann zähl. Fußball ist eigentlich wie Schach. Lei ohne Würfel.
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1: Heute sind sie aber wieder dran, die Österreicher. Heute,
0: ja,
1: stimmt's, heute
0: endlich
1: kommen sie.
0: Wie unser Studiohund Enzo, unser Orakel, Enzorakel, diese Partie tippt. Erfahrt sie in 6 Minuten. Hier ist jetzt viel Soul mit der neuen von Olivier Dien bei Live Radio. Morgen.

0: Rein geht's in diesen traumhaften Sonnigen Montag mit Live-Radio, eure Frühstarter Feiti und Lena, da gleich 6:45. Guten Morgen.
1: Morgen.
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0: Oh, auf das Spiel freuen wir uns seit Monaten, muss man schon so sagen, gell? Österreich gegen Argentinien heute Abend. Alle Augen sind eh klar auf ihn gerichtet.
3: Messi flying forward. Leo Messi! Another majestic moment for Lionel Messi!
0: Ja, hoffen wir, dass der Messi heute Abend nicht jubelt, bitte.
1: Ja, und wenn es nach unserem WM-Orakel geht, dann gewinnt Österreich.
0: Yes.
1: Unser Studiohund Enzo alias Enzo Rakel läuft nämlich als erstes zum Leckerli bei der Österreich-Fahne. Gemeinsam jubeln tun wir dann übrigens heute Abend in Innsbruck in der T-Bag Arena.
0: Würde mich freuen, euch begrüßen zu dürfen beim großen Public Viewing. Einlass um 18 Uhr, Anpfiff dann um 19 Uhr. Guten Morgen mit Live-Radio.

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7: Guten Morgen am Montag. Hier ist das Tirolwetter bei Live-Radio mit Lena Holzer. Der nächste Tag für Sommerkleider und kurze Hosen.
14: Am besten das luftigste Gewand aus dem Kasten raussuchen. Heute am Nachmittag werden es wieder bis zu 34 Grad. Aktuell messen wir in Kirchdorf und in Imst 17 Grad, in Innsbruck 19. Es ist sonnig und die Sonne bleibt. Ab Mittag wird es ein bisschen wolkiger und ganz vereinzelt kann es regnen und gewittern. Viel wird es heute aber nicht sein.
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7: Laufen für den guten Zweck. Ein Innsbrucker Unternehmen hat Spenden gesammelt an die Laich.
13: Die Innsbrucker Kommunalbetriebe haben vor kurzem am Baggersee ein sogenanntes Laufwunder veranstaltet, organisiert von der Young Caritas. Dabei sind 50 Mitarbeiterinnen und Mitarbeiter Runden um den See gelaufen. Bei einem Laufwunder werden üblicherweise pro gelaufene Runde Spenden gesammelt. Beim IKB-Laufwunder sind 3.600 Euro zusammengekommen. Die gehen jetzt an wohltätige Projekte.
7: Es ist 5 vor 7.
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20: Mit Michael Schäder. Juckreiz, Rötungen und eine rinnende Nase. Das sind einige von vielen Beschwerden, die Allergiker gerade jetzt in der Pollenzeit haben. Um das Bewusstsein für Allergien und Asthma zu schärfen und aufzuklären, hat die World Allergy Organization die weltweite Allergiewoche ausgerufen. Mit einer Allergen-Immuntherapie kann man Allergien auch behandeln und das Immunsystem daran gewöhnen, erklärt uns Allergologin Erika Jensen-Jarolim.
21: Die Allergen-Immuntherapie, dabei wird das Allergen in den Allergiker eingebracht, damit das Immunsystem lernt, dagegen Toleranz aufzubauen. Und das kann durch Injektionen passieren oder durch Tabletten oder Tropfen, die unter die Zunge gegeben werden. Achtung, diese Therapie dauert sehr lange, dauert 3 Jahre.
20: In Österreich sind die häufigsten Allergien Gräser, Pollen und Katzen. Bis heute Abend hat man noch die Chance, 5 aktuelle Volksbegehren zu unterschreiben. Gefordert wird unter anderem, dass der Karfreitag ein gesetzlicher Feiertag wird und gratis Verhütungsmittel für alle. Die sozialdemokratischen Polizeigewerkschafter fordern außerdem eine Mindestzahl an Polizisten, die sich an der Einwohnerzahl orientieren soll. Unterschreiben kann man die Volksbegehren auf den Gemeindeämtern oder mit der ID Austria. Der Fahrplan für ein endgültiges Friedensabkommen zwischen den USA und dem Iran steht. Innerhalb der nächsten 60 Tage soll es fertig sein. Ein Kommunikationskanal soll Vorfälle in der Straße von Hormuz verhindern. Dazu sollen Arbeitsgruppen über das iranische Atomprogramm und westliche Sanktionen verhandeln. Und es wird auch an einem Frieden im Libanon getüftelt. Immer wieder Österreich. Wenn wir das heute Abend singen, dann hat unser Fußballnationalteam die Sensation geschafft. Die Österreicher spielen heute gegen den haushohen Favoriten Argentinien. Teamchef Ralf Rangnick glaubt trotzdem, dass sein Team die Sensation schaffen kann. Dazu muss allerdings alles passen. Anpfiff ist heute um 19 Uhr. Die Ergebnisse der letzten Stunden: Spanien, Saudi-Arabien 4:0, Belgien, Iran 0:0, Uruguay, Kap Verde 2:2 und Neuseeland gegen Ägypten 1:3.
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14: Viele Lkw unterwegs auf der A12 Inntal-Autobahn, Kufsteinfahrt Richtung Innsbruck. Da dauert es 5 Minuten länger zwischen Jenbach und Schwarz. Staus und Blitzer, bitte melden 0512 2080 85.
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14: Guten Morgen am Montag.
7: Gleich heißt für euch wieder mitraten bei Tor oder kein Tor. Ihr hört eine Torszene aus einem Österreich-Spiel. Wir stoppen und ihr entscheidet dann, ob der Ball reingeht oder nicht.
14: Gleich noch anmelden auf liveradio.tirol. Wir spielen in 6 Minuten.
7: Und für ein richtig gutes Gefühl am Morgen gibt es jetzt den aktuellen Mega-Hit von Nico Santos.

0: Live-Radio 5 nach 7. Guten Morgen, Tirol.
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0: So, es geht wieder um einen genialen Fußball. Das sehen wir jeden Tag jetzt bei der WM, den Triander von Adidas.
2: Ihr hört täglich um kurz nach 7 eine Szene von einem Österreich-Spiel auf Servus TV. Kurz vor Torabschluss stoppt dann die Aufnahme und ihr sagt uns, ob der Ball im Netz landet oder nicht. Jetzt mit Stefan Schwemberger aus Hall. Guten Morgen.
3: Hey. Guten Morgen. Grüß euch, liebes Live-Radio-Team. Wie geht's euch?
0: Ja, uns geht's gut. Dir
2: Dankeschön.
0: Hoffentlich auch.
3: Ja, sehr, sehr gut. Noch. Ganz spannendes Spiel werden wir heute sicherlich haben.
0: Mhm. Wie geht's aus?
3: Ich hoffe auf ein 2:2. Wenn nicht sogar ein 3:2 von Sabitzer geschossen.
0: Ach, dann schauen wir mal. Schön. Wir spielen dir jetzt eine Torszene vor von einem Österreich-Spiel und du sagst dann Tor oder kein Tor. Passt?
3: Ja, gerne.
0: Wunderbar, dann starten wir jetzt.
4: Sabitzer, Baumgartner. Schön durchgesteckt, Sabitzer!
0: Weil du gerade vom Sabitzer gesprochen hast, als ob du Gedanken lesen könntest. Die Frage ist nur, dann, macht er echt ein Tor?
3: Ja, das macht er sicherlich. Da muss ich einfach nur hoffen. Und wenn nicht, dann noch sicherlich heute.
0: Dann lösen wir auf.
4: Schön durchgesteckt, Sabitzer! 3:2! Österreich führt schon wieder! Marcel Sabitzer!
0: Jawohl, Stefan, guter Torinstinkt
3: super.
0: Von dir. Das war das 3:2 vom Sabitzer gegen Holland bei der Europameisterschaft vor 2 Jahren.
2: Ja, sehr gut.
3: Ja, das ist nachher super Omen. Wenn ich schon 3:2 sage, nachher sage ich 3:2, geht's halt aus.
2: Mhm. Das deutet alles darauf hin.
3: Ja, hoffen wir's.
0: Viel Spaß mit dem Ball auch, gell?
3: Ja, super. Vielen, vielen Dank. Da freut sich der Burmeister.
0: Super. Stefan, dir einen schönen Tag.
3: Danke sehr. Euch auch.
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0: Eure Live-Radio-Frühstarter, 7.13 Uhr am Montag. Guten Morgen, Tirol.
1: Morgen.
0: Szenen wie im Actionfilm. Ja, schwer bewaffnete Polizisten mit Maschinenpistole und Helm. So gesehen heute früh schon bei uns in Tirol.
1: Ja, ich Angst hast, hat mir da schon fast in die Hosen gemacht. Ja. Deswegen fahre ich mein Fomp auf die Autobahn auf, komme dahin und bei diesem Kreisverkehr Blaulicht, Polizeiaufgebot. Total. Es blinkt und ja, stressig. In Innsbruck bei der Abfahrt Mitte dann genau das Gleiche.
0: Ich habe es auch gesehen, wo ich von Sistrans runter bin. Gott sei Dank haben sie nur alle kontrolliert, die eben stadtauswärts unterwegs waren. Nur, was war genau los bei dieser Alarmfahndung? Warum hat es die gegeben? Alle Infos dann gleich im Tirol-Update um 7:35. Jetzt haben wir es gleich, 7:45.
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0: Live-Radio, 20 nach 7 am Montag. Guten Morgen, Tirol. Auch heute wieder über 30 Grad stellenweise bei uns im Land. Worauf der VCÖ, der Verkehrsclub Österreich, deswegen ganz dringend appelliert. Da fahrt ihr gleich im Tirol-Update um 5 vor halb 8.
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0: Wunderschönen guten Morgen am Montag, gleich 5 vor halb 8. Hier ist das Tirolwetter bei Live-Radio mit Lena Holzer. Die Hitzewelle, die geht weiter.
14: Seit gestern sind wir auch im Kalender offiziell im Sommer angekommen. Und mehr Sommer geht fast nicht. Heute Montag wieder jede Menge Sonnenschein und bis zu 34 Grad am Nachmittag. Jetzt um kurz vor 7:30 schon 20 Grad in Kufstein oder auch in Innsbruck. Thema Gewitter, da schaut es heute recht stabil aus. Wärmegewitter sind nur vereinzelt mit dabei.
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0: Alarmfahndung nach einem spektakulären Einbruch an die Laich.
16: In Innsbruck haben unbekannte Täter heute in den frühen Morgenstunden einen Juwelier ausgeräumt. Gegen 3:30 rammen sie mit einem Auto die Eingangstür des Geschäfts und lassen zahlreiche Schmuckstücke mitgehen. Dann flüchten sie. Jetzt laufen eine Alarmfahndung und intensive Ermittlungen. Wie hoch der Schaden ist, steht noch nicht fest. Die Hitze in Tirol geht weiter und mit den hochsommerlichen Temperaturen steigt auch die Zahl der Unfälle. Darauf macht jetzt der Verkehrsclub Österreich aufmerksam. Tirol-Reporterin Eva Hausberger.
17: 2025 sind in den Sommermonaten mehr als doppelt so viele Menschen bei Verkehrsunfällen ums Leben gekommen wie im Schnitt der anderen Monate. Auch bei den Verletzten steht ein Plus von über 80%. Durch mehr Verkehr gäbe es im Sommer auch mehr schwere Unfälle, so der VCÖ. Zusätzlich wirke sich die Hitze negativ aus. Viele Menschen können sich nicht so gut konzentrieren, sind durch schlechten Schlaf müder und gereizter. Fahrfehler nehmen zu. Der Verkehrsclub appelliert unter anderem, langsamer zu fahren und während der Fahrt nicht zu telefonieren, auch nicht mit Freisprechern richten.
16: Wechsel im Tiroler Landtag. Landtagspräsidentin Sonja Ledl-Rossmann tritt überraschend zurück. Wie gestern bekannt geworden ist, wird die ÖVP-Politikerin im Juli ihr Amt niederlegen und sich aus der Politik zurückziehen. Ihr Nachfolger dürfte dann ÖVP-Clubchef Jakob Wolf werden. Und großes Highlight heute für Fußball Österreich.
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16: Heute geht's bei der WM gegen den amtierenden Weltmeister Argentinien rund um Superstar Lionel Messi um 19 Uhr ist Anpfiff. Noch die Ergebnisse der Matches aus der Nacht. Uruguay hat gegen Kap Verde 2:2 gespielt. Ägypten hat Neuseeland mit 3:1 besiegt. 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
14: Da schauen wir auf die A12 Inntal-Autobahn Innsbruck Richtung Landeck. In Zams ist der linke Fahrstreifen nach einem Unfall gesperrt, rechnet hier ein paar Minuten mehr dazu. Sperre auch nach einem Unfall auf der BR-171 Tiroler Straße in Schönwies. Da ist die Straße in beiden Richtungen gesperrt. Zudem die Autobahnausfahrt Schönwies in Fahrtrichtung Innsbruck zu. Und nochmal A12, Kufstein Richtung Innsbruck, Überlastung zwischen Jenbach und Schwarz und 5 Minuten mehr Fahrzeit. Staus und Blitzer bitte melden 0512 2080 85.
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14: Guten Morgen.
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0: Heute Live-Radio Frühstarter am Montag, Veiti und Lena da.
1: Um 7.34 Uhr.
0: Meine Lieben, lernt ihn hautnah kennen.
2: Hey Tony, komm her, trink mal eins. Na, na, wir na, na, na, na. Ja, wir ja. Ja, ich trinke keinen Korn. Na, na, jetzt tu uns wärst was trinken.
0: Ja, der Südtiroler Social Media Star Buono Memes, jede und jeder hat schon mal ein Video vom Bauern mit dem Vollbart und der blauen Schurz gesehen. Mhm.
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0: Gratuliere Simone Hofmann aus Pinswang. Guten Morgen.
3: Guten Morgen, Veiti. Guten Morgen, Lena.
0: Du hast dich angemeldet für Buono Memes.
3: Genau.
0: Wo magst du denn den unbedingt anschauen?
3: Ja, weil wir die Blödsinne lieben.
1: Ja, ist gut, gell?
3: Mhm.
0: Was taugt das am meisten an ihm?
3: Ja, alles. Die lustigen Ideen und immer, ja, mit den Touristen, da lachen wir besonders.
0: Muss erst einmal draufkommen, gell, auf sowas.
3: Ja.
1: Dann laden wir dich ganz herzlich ein zu unserer Live-Radio-Studio-Comedy. Wir haben 2 Tickets für dich.
3: Ja, super, danke.
0: Ja, gern, wen nimmst du mit?
3: Mein Bauer.
0: Dein Bub. Siehst du, da lohnt sich der Weg am Abend vom Außerfern über den Fernpass nach Innsbruck zu uns da ins Studio.
3: Genau, super. Da wird begeistert sein.
0: Und mit ein bisschen Glück bekommt auch ihr 2 Tickets für Buono Memes. 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Guten Morgen.
1: Morgen.

0: das wird er sich auch gedacht haben, der Felix Gall nach dem Giro d'Italia. Mein Hintern tut weh, aber jetzt ist es vollbracht. Live-Radio 742, guten Morgen Tirol. Ja, und das ganze Land ist so stolz auf ihn. Unser Radstar Felix Gall aus Lienz ist ja Zweiter beim Giro d'Italia geworden. Am Wochenende große Empfang in Nussdorf-Debanz.
1: Volle cool, volle lässig, wie der Gall da reingefahren ist. Alles hat getobt.
2: Ja, die Stimmung war mega, kann man nur sagen, gewaltig. Und was der Felix geleistet hat, echt mega.
0: Und er selber war von den vielen Leuten auch geflasht.
3: Das war wieder unglaublich, was sich die Leute alles angetan haben, wie viele Leute auf der Straße waren. Das gibt mir auf jeden Fall sehr, sehr viel. Und macht mich auch stolz, dann in der Heimat so Unterstützung zu erfahren.
0: Großer Empfang also für uns in Tiroler Radstar Felix Gall am Wochenende in Nussdorf-Debant. Nächstes Ziel, die Spanien-Rundfahrt Vuelta im August und September. Guten Morgen mit Live-Radio Montag.

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16: Einen wunderschönen guten Morgen am Montag. Hier ist für euch das Tirolwetter bei Live-Radio mit Lena Holzer, also beim Blick in die Wetter-App. Sonne, Sonne, Sonne.
17: Und heiße Temperaturen. Die Woche geht genauso weiter, wie die alte endet. Wir starten in Ischgl bei 17 Grad, in Hochfilzen hat es 19 und in Breitenbach und Innsbruck schon 21 Grad. Am Nachmittag werden es heiße 34. Dazu wieder viel blauer Himmel am Vormittag, ein paar Wolken und ganz vereinzelt Gewitter am Nachmittag. Die Live-Radio-Vorschau, morgen Dienstag und übermorgen Mittwoch ganz ähnlich. Ein paar Gewitter können auch heftig werden.
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10: 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Die gute Nachricht aus Tirol zuerst.
16: Innsbrucker Schulkinder helfen uns, in der Wald fitter zu machen, an die Leich.
19: 17 Schülerinnen und Schüler von der Volksschule Mühlau haben vor kurzem fleißig mitgeholfen und oberhalb der Hungerburg 50 junge Bäume gepflanzt. In dem Bereich sind im Frühjahr nämlich viele Bäume gefällt worden, weil sie vom Borkenkäfer befallen waren. Jetzt wird die Fläche mit verschiedenen Baumarten wieder aufgeforstet.
16: Tut's fleißig, pflanzen weiterhin, gell? Ich lieb Bäume, das sind meine besten Freunde, die sie immer
19: umarmen. Bäume sind toll.
16: 5:08.
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20: Mit Michael Schäder. Juckreiz, Rötungen und eine rinnende Nase. Das sind einige von vielen Beschwerden, die Allergiker gerade jetzt in der Hauptblütezeit der Pollen haben. Um das Bewusstsein für Allergien und Asthma zu schärfen, hat die World Allergy Organization diese Woche zur weltweiten Allergiewoche aufgerufen. Wenn man wissen will, ob man eine Allergie hat, kann man sich ganz einfach testen lassen, weiß Allergologin Erika Jensen-Jarolim.
21: Einen schnellen Allergiecheck bekommt man bei den meisten Ärzten, die auch spezialisiert sind für Allergien. Also das sind die Fächer Hals-, Nasen-, Ohrenarzt, Dermatologie, die Kinderärzte eben, aber eben auch die auf Allergologie spezialisierten Fächer. Da gehört auch die klinische Immunologie dazu.
20: Mit einer Allergenimmuntherapie kann man Allergien auch behandeln und das Immunsystem daran gewöhnen. Das dauert allerdings 3 Jahre. Im Wiener Freibad Gänsehäufel sind gestern innerhalb weniger Stunden zwei Badegäste ums Leben gekommen. Am Nachmittag ist ein 39-jähriger Mann vor den Augen seiner Kinder ertrunken. Am Abend wurde dann ein 24-jähriger als vermisst gemeldet und ist später tot aus dem Wasser geborgen worden. In Österreich ertrinken jedes Jahr im Schnitt 42 Menschen. Das geht aus der Todesursachenstatistik hervor. Die Zahl der tödlichen Ertrinkungsunfälle bleibt seit Jahren auf hohem Niveau. In Großbritannien könnte Premierminister Keir Starmer heute über seinen Rücktritt entscheiden. Der politisch schwer angeschlagene Regierungschef könnte sich dann festlegen, ob er zurücktritt oder sich einem Kampf um den Parteivorsitz in seiner Labour-Partei stellt, heißt es aus Insiderkreisen. Zuvor haben weitere Minister und Abgeordnete Starmer ja zum Rücktritt gedrängt. Außenseiter sind gefährlich. Darauf hoffen heute die österreichischen Fußballfans vor dem WM-Kracher gegen Weltmeister Argentinien. Oft legt unser Nationalteam ja gegen scheinbar übermächtige Gegner die besten Spiele hin. Mit einem Punkt wären wir so gut wie sicher im 16. Finale. Ankick heute ist um 19 Uhr und die Public Viewings werden übergehen vor lauter Fans.
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17: A12 Intalautobahn Innsbruck Richtung Landeck in Zams. Auf Höhe Kilometer 46 ist der linke Fahrstreifen weiterhin gesperrt. Rechnet hier nach dem Unfall ein paar Minuten mehr dazu. Sperre außerdem nach einem Unfall auf der BR171 Tiroler Straße in Schönwies. Hier ist die Straße in beiden Richtungen gesperrt. Dann geht's auf die BR180 Reschenstraße talauswärts. Dauert 25 Minuten länger zwischen Brut und Fliers. Der Grund ist uns hier noch nicht bekannt. Wir halten euch natürlich aber auf dem Laufenden. Und dann noch ins Unterland auf die A12. Kufstein Richtung Innsbruck plus 5 Minuten wegen Überlastung zwischen Jenbach und Schwarz. Eure Staus und Blitzer bitte melden 0512 2080 85.
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17: Auf in den Montag.
16: Ja, schon gleich heißt wieder mitgewissen, Stadtland irgendetwas. Wer schafft denn diese Woche in 30 Sekunden am meisten Begriffe?
17: Kandidatin heute bei uns in der Show ist die Maria Quickner aus der Wildschönau. Wochenpreis ist ein 100-Euro Gutschein für den Familienpark Drachental. Wir spielen in 6 Minuten.
16: Dazu eure Lieblingshits, jetzt Fine Dance Pop von Two Colors.

0: Guten Morgen, Sonnenschein, gleich 7:55.
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0: Und wir freuen uns sehr, dass heute die Maria Gwiegner aus der Wiltschenau mit uns spielt. Liebe Maria, wunderschönen guten Morgen.
2: Guten Morgen, Feiti. Guten Morgen, Lena.
3: Hallo.
2: Ich freue mich auch.
0: Maria, wir drücken da ganz, ganz fest die Daumen. Die Lena gibt aus unserer Quizmasterin gerade noch den Buchstaben heute.
3: Ja, wir starten in die neue Woche Stadtland irgendetwas mit dem Buchstaben B, das weiche B.
2: Alles klar.
0: Daumen sind gedrückt. Hier starten jetzt für dich die schnellsten 30 Sekunden deines Lebens.
3: Stadt.
2: Berlin.
3: Land.
2: Belgien.
3: Tier.
2: Bitte?
3: Ein Tier.
2: Bär.
3: Obst.
2: Banane.
3: Tankt man ins Auto.
2: Benzin.
3: Beruf.
2: Bauer.
3: Etwas, das stinkt. Ein Verkehrsmittel?
2: Gut.
3: In der Schwimmtasche?
2: Banane.
0: So, haben wir Banane einmal gehabt, gell?
3: Bei Obst, was hast du da gesagt?
0: Das war aber Maria trotzdem ein genialer Wochenstart mit 7 Begriffen. Super, du legst vor.
2: Gewaltig, vielen Dank.
0: Wer von euch glaubt denn mindestens 8 Begriffe zu schaffen? Gleich anmelden auf liveradio.tirol.
3: Wochenpreis ist übrigens ein 100-Euro-Gutschein für den Familienpark Drachental in der Wiltschenau. Nächste Runde dann morgen Dienstag wieder um 5:55.
0: Mit viel Power in den Montag rein auf Live Radio Purple Disco Machine.

0: Auf in die Arbeit mit Live-Radio um 8.12 Uhr am Montag. Guten Morgen, Tirol. Und bei euch in der Arbeit wird es heute wirklich nur ein Thema geben, den ganzen Tag. Ist eh klar.
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0: Auf das Spiel freuen wir uns immerhin schon seit Monaten. Österreich gegen Argentinien am Abend. Alle Augen sind natürlich auf ihn gerichtet.
2: Messi flying forward. Leo Messi!
0: Hoffen wir, dass der Messi heute Abend nicht jubelt.
3: Ja, hoffentlich. Aber wenn es nach unserem WM-Orakel geht, dann gewinnt Österreich.
0: Yes!
3: Unser Studiohund Enzo alias Enzorakel läuft nämlich als erstes zum Leckerli bei der Österreich-Fahne. Beweisvideo findet ihr auf Live-Radio Tirol Insta.
0: Gemeinsam jubeln tun wir übrigens in Innsbruck heute Abend in der TIVAG Arena. Ja, würde mich mega freuen, euch begrüßen zu dürfen bei Tirols größtem Indoor Public Viewing. Das wird richtig großartig.
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The Story of My Life könnte Österreich heute Abend schreiben mit einem Sieg über Argentinien bei der Fußball-WM. Ja, Countdown läuft. Guten Morgen mit Live-Radio. Story of My Life, One Direction.

0: traumhaften Montagmorgen mit Live-Radio um 8.21 Uhr. Viel zu tun gerade für Tiroler Ermittler, warum der heutige Arbeitstag schon besonders früh begonnen hat. Gleich im Tirol-Update um 8:35 Uhr.
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1: Wunderschönen guten Morgen, 9:05. Hier ist das Tirolwetter bei Live-Radio mit Lena Holzer, Sommerfeeling pur in Tirol.
2: Die Sonne scheint, bringt uns heute wieder bis zu 16 Sonnenstunden und bis zu 34 Grad. Aktuell hat es 21 in Ebbs und in Landeck, 22 Grad sind es in Innsbruck. Thema Gewitter sind heute nur vereinzelt möglich, großteils bleibt es trocken. Die Live-Radio-Vorschau, morgen Dienstag wieder hochsommerlich mit Sonne und Hitze. Einzelne Gewitter können morgen aber kräftig sein und in dieser Tonart mit täglich über 30 Grad geht's bis mindestens Freitag weiter.
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1: Alarmfahndung nach einem spektakulären Einbruch an die Laich.
4: In Innsbruck haben unbekannte Täter heute in den frühen Morgenstunden einen Juwelier ausgeräumt. Gegen 3:30 rammen sie mit einem Auto die Eingangstür des Geschäfts und lassen zahlreiche Schmuckstücke mitgehen. Dann flüchten sie. Jetzt fahndet die Polizei und ermittelt, wie hoch der Gesamtschaden ist, steht noch nicht fest. Nicht der einzige spektakuläre Einbruch, der die Tiroler Ermittler derzeit beschäftigt. Erst am Samstag haben 3 Maskierte 6 Tresore aus einem Hotel gestohlen. Jetzt sucht die Polizei Zeugen, Tirol-Reporterin Valentina Leitinger.
5: Die 3 Männer sind zwischen 3 und 3:30 Uhr in der Früh vergangenen Samstag in ein Hotel am Innsbrucker Mitterweg eingestiegen. Aus dem Büro bei der Rezeption haben sie 6 Bargeldtresore entwendet. Einer der Tresore war auf einer 1 Meter langen Holzplatte montiert. Der Transport dürfte also relativ auffällig gewesen sein. Die Täter flüchten zuerst über den Parkplatz eines angrenzenden Imbiss und dann entlang der Hans-Flöckinger-Promenade, vermummt mit schwarzen Bandanas und Kapuzen. Die Polizei sucht jetzt nach Zeugen.
4: Im Bezirk Schwarz haben Jäger einen Wolf erlegt. Für das Tier hat das Land Anfang Juni eine Abschussverordnung erlassen. Der Wolf soll im Gemeindegebiet von Schlitters immer wieder in der Nähe von Wohnhäusern gesichtet worden sein. Unspektakuläres Finale gestern beim Kletterweltcup in Innsbruck. Lokalmatador Jakob Schubert schafft es im Vorstiegfinale aufs Podest. Er wird Dritter. Den Sieg sichert sich der Japaner Neo Suzuki. Bei den Damen gewinnt die Slowenin Janja Ganbret, die damit ihren bereits 50. Weltcupsieg feiert. 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
2: A12 Inntal-Autobahn, Kufstein Richtung Innsbruck, 5 Minuten plus zwischen Jenbach und Schwarz. Und Sperre nach einem Unfall auf der B171 Tiroler Straße in Schönwies. Da ist die Straße in beiden Richtungen gesperrt. Zudem die Autobahnausfahrt Schönwies in Fahrtrichtung Innsbruck noch zu. Wir halten euch hier auf dem Laufenden. Staus und Blitzer, bitte melden 0512 20 80 85.
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1: Guten Morgen. Auf in die neue Woche. Kleiderauswahl jetzt vom Carsten. Natürlich rot, weiß, rot. Gleich ob T-Shirt, Bluse, Bodyhose, Bikini.
2: Ja, oder so wie ihr zwei da, Andi und Veiti im Studio mit der Fußballdress.
1: Ja, wir stimmen uns ein aus Österreich, Spiel des Jahrhunderts.
2: Wie sehr Fußball schauen bei Herrn Tiroler und Frau Tirolerin ausarten kann. Gleich in 6 Minuten bei Bisch a Tiroler.
1: Und das ist jetzt einer eurer absoluten Lieblingshits, aktuell Opalite von Taylor Swift.

0: Live-Radio 5 nach halb 9. Guten Morgen am Montag.
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2: Fußball-WM. Auch für viele Tiroler Paare derzeit der Beziehungskiller Nummer 1. Manche sind ja nicht mehr vom Fernseher wegzubringen. Da gibt's oft nur noch eine Lösung. Hinsetzen und mitschauen.
3: Mei Schatzi, schien, dass wir jetzt zusammen da sitzen und Fußball schauen.
4: Ja, ja, aber red nicht zu viel, weil ich muss mich konzentrieren.
3: Nein, lass dich schon in Ruhe. Aber eins muss ich mal sagen, wer seien denn die Gelben?
4: Ecuador.
3: Ecuador? Wo ist denn das? Und die Blauen?
4: Curaçao.
3: Curaçao? Ecuador und Curaçao, das ist ja wie ein Zungenbrecher. Und wer ist jetzt da der Messi und wer ist der Ronaldo?
4: Die spielen da nicht. Die waren bei Argentinien oder bei Portugal.
3: Entschuldige, ich frage ja lei. Man schaut ja dort Haxeln. Und wann kommen überhaupt die Österreicher?
4: Ja, die spielen halt nicht. Heute ist Ecuador gegen Curaçao.
3: Ja, ich weiß eh, du musst nicht alles zweimal sagen. Ich bin eh schon ruhig. Aber langsam, so beim Zuschauen, gefällt's mir. Wenn man länger schaut, kennt man sich eh aus. Okay. Was? Wir? Auskennen durchsteht? Na dann zähl. Fußball ist eigentlich wie Schach. Lei ohne Würfel.
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0: Live Radio. Ja, so hat sie es in der Nacht angehört, gell? Mhm. Ecuador, Curaçao, 0:0. Curaçao schon wieder am Punkt geholt.
5: Ja, so cool sind die drauf. Ja, und heute sind sie wieder dran, unsere Österreicher. Ole, da wird's abgehen.
0: Teddy Swims, einer der besten aktuellen Hits auf Live-Radio, Mr. Know It All.

0: viel Power wie die Tiroler Sonne, Blink 182. Oh. Live Radio Greatest, die gleich 8:45. Guten Morgen, Tirol, am Montag. Wir suchen die besten Tischfußballer des Landes und das beste Zweierteam fliegt dann nach New York.
1: 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Wichtig, jedes Team besteht aus einer Frau und einem Mann.
0: Also ich mache mal fix nicht mit, erstens, weil ich nicht darf.
1: Besser auch nicht.
0: Aber ich war aber beim Tischfußball regelmäßig, wenn ich spiele, die Hand. Ich tue das so wie
1: bitte?
0: Du.
1: Ja. Echt? Oh je, na dann hör besser auf.
0: Aber ihr macht es garantiert besser. Gleich anmelden, first come, first served, auf unserer Homepage liveradio.tirol.

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10: 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Hey.
12: Schönen guten Morgen am Montag. Dies für euch jetzt Lena Holzer mit dem Tirolwetter bei Live-Radio. Der Sommer legt einen Wahnsinnstart hin.
13: Gestern war ja kalendarischer, also astronomischer Sommerbeginn. Und mehr Sommer geht fast nicht. Es ist im ganzen Land sonnig. Die Temperaturen auch heute wieder auf über 30 Grad. 34 werden es am Nachmittag. Die aktuellen Höchstwerte sind schon bei 24 Grad und das um kurz vor 9 am Vormittag. Gewitter sind möglich punktuell und bleiben heute aber eher noch die Ausnahme. Die Live-Radio-Vorschau zeigt, es ändert sich sehr wenig. Morgen Dienstag und übermorgen Mittwoch wieder Sonne und Hitze. Gewitter stellenweise dabei, teilweise dann morgen auch kräftig.
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12: 5 vor 9.
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15: Mit Michael Schäder. Die umstrittene Messenger-Überwachung beschäftigt heute den Verfassungsgerichtshof. FPÖ und Grüne wollen die Regelung kippen. Die Opposition spricht von einem unverhältnismäßigen Eingriff in die Grundrechte. Die Regierung hat das Gesetz im Vorjahr schon beschlossen, technisch wird es aber noch nicht angewendet. Martina Steidl.
16: Die dazugehörige Software fehlt nämlich noch. Die Ausschreibung dafür läuft, heißt es aus dem Innenministerium. Mit dem Gesetz zur Messenger-Überwachung soll der Staatsschutz Handys überwachen und verschlüsselte Chats auf Telegram, WhatsApp oder Signal mitlesen können. Die FPÖ spricht davon, dass die Regierung alle Menschen in Österreich überwachen will. Die Grünen befürchten Missbrauch durch diese Regelung. In anderen Ländern habe sich gezeigt, dass auch oppositionelle Journalisten oder Richter ausspioniert wurden.
15: Die Verfassungsrichter wollen sich heute genau erklären lassen, wie die Überwachung funktionieren soll und wer die Daten bekommt, und holen sich auch Unterstützung von einem IT-Experten. Eine Entscheidung wird aber wohl erst in einigen Monaten erwartet. Drei maskierte Täter sind in der Nacht in einen Juwelier in der Amraser Straße in Innsbruck eingebrochen. Sie sind mit einem Auto in die Auslagen des Geschäfts gekracht, dann haben sie Vitrinen eingeschlagen und Schmuck und Wertgegenstände gestohlen. Eine Alarmfahndung für den Großraum Innsbruck ist ausgelöst worden. Das französische Parlament entscheidet heute über aktive Sterbehilfe. Geht das Gesetz durch, wäre aktive Sterbehilfe unter gewissen Voraussetzungen in Frankreich künftig erlaubt. Besonders die katholische Kirche ist dagegen und argumentiert mit dem Schutz des Lebens. Österreich liegt im Fieber und das hat nichts mit der Hitzewelle zu tun. Um 19 Uhr spielt unser Fußballnationalteam bei der WM gegen Argentinien, also einen theoretisch übermächtigen Gegner. Das bedeutet aber auch, dass die Österreicher keinen Druck haben und das werden dann oft ihre besten Spiele. Eventuell wird heute ein Weltrekord geknackt. Wenn Superstar Lionel Messi ein Tor schießt, wäre er alleiniger WM-Rekordtorschütze. Die Ergebnisse der letzten Stunden: Spanien, Saudi-Arabien 4:0, Belgien, Iran 0:0, Uruguay Cup Verde 2:2 und Neuseeland gegen Ägypten 1:3.
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13: Wir starten auf der A13 Brenner Autobahn Innsbruck, Fahrtrichtung Brenner. 5 bis 10 Minuten mehr Fahrzeit zwischen Schönberg und Matrei. Und weiterhin gesperrt nach einem Unfall die B171 Tiroler Straße Höhe Schönwies. Da ist die Straße in beiden Richtungen gesperrt. Außerdem ist die Autobahnauffahrt Schönwies in Fahrtrichtung Innsbruck weiterhin zu. Eure Staus und Blitzer bitte melden 0512 2080 85.
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12: Einen sonnigen Montagvormittag. Feiti und Lena da.
13: Hi. Hallo.
12: Lena, wo ist aktuell am heißesten im Land?
13: In Erl. Erl hat die Nase vorn, da hat es jetzt um 9 bereits 24 Grad.
12: Ist so deppert. Bei den Temperaturen braucht es was Smoothes. Gibt's gleich von Santana und Rob Thomas mit Smooth nach der Legende schlechthin. Michael Jackson.

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1: Live-Radio 12 nach 9, schönen Montagvormittag. Und die Lena Holzer ist heute gegen 21 Uhr hoffentlich noch stolzer.
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1: Noch 10 Stunden bis zum Anpfiff.
3: So spannend.
4: Servus, Feiti, da ist der Marco Friedl. Heute Abend ist endlich soweit. Wir spielen gegen Argentinien auf ein Spiel, wo sich wahrscheinlich viele drauf freuen. Sagen wir in Messi und in die Argentinier, wie wir in Österreich Fußball spielen können. Auf geht's, gehen wir.
1: Der Marco Friedl aus Imst, ja, der Namensvetter von unserem ÖFB ist der Marco Friedl.
3: Wie cool, wir Tiroler sind jedenfalls optimistisch.
5: Österreich, sage ich, kommen ins Achtelfinale, wenn es gut läuft, ins Viertelfinale.
6: Achtelfinale.
7: Österreich wird sicher weit kommen, sicher der geheime Favorit, sage ich jetzt einmal.
8: Die Österreicher sind dabei, bei den Endspielen auf jeden Fall.
3: Sicher doch. Dein Tipp, Feiti, was
1: also
3: sagst du?
1: Heute Abend 2:1 Sieg Österreich gegen Argentinien, habe in unserer Studio-Wettrunde getippt. Deiner, Lena?
3: Ich habe tatsächlich auch 2:1 getippt. Ja. Da muss doch was dran sein, also für Österreich natürlich.
1: Ja. Genau, wir schauen uns das Match des Jahres hoffentlich heute alle gemeinsam an in der Innsbrucker T-Bag Arena beim großen Public Viewing. Würde mich freuen, euch begrüßen zu dürfen. Einlass ist um 18 Uhr. Spielbeginn dann um 19 Uhr. Wir stimmen euch natürlich den ganzen Tag auf Live-Radio ein mit den besten Hits.

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12: Montagvormittag, 9:30 Uhr. Hier ist für euch das Tirolwetter bei Live-Radio mit Lena Holze und das Wetter macht momentan einfach Copy-Paste.
13: Sonne und Hitze, so geht's Tag für Tag dahin. Und auch in der neuen Woche tut sich nicht viel. Der Montag strahlend sonnig, ab Mittag gibt's ein paar Wolken und auch das ein oder andere Gewitter. Viel wird's heute aber nicht sein. Die Höchstwerte erreichen 28 bis 34 Grad. Der Blick nach vorne noch kurz, auch da ändert sich praktisch nichts. Wieder heiße Temperaturen morgen am Dienstag und übermorgen Mittwoch über 30 Grad. Viel Sonne, ein paar Wolken und das ein oder andere Gewitter.
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12: Wer von euch hat da vielleicht was mitbekommen an die Leiche?
14: In Wörgl soll eine Frau in ein Auto gezerrt worden sein. Wie die Polizei berichtet, hören Passanten vergangene Nacht gegen 1 Uhr Hilferufe. Dann soll eine bisher unbekannte Frau in ein graues Auto gezerrt worden sein. Die Polizei hofft jetzt auf Hinweise von möglichen Zeugen. Das Auto soll ein VW Golf oder ein ähnliches Modell mit Kufsteiner Kennzeichen sein. Wechsel im Tiroler Landtag. Landtagspräsidentin Sonja Ledl-Rossmann tritt überraschend zurück. Wie gestern bekannt geworden ist, wird die ÖVP-Politikerin im Juli ihr Amt niederlegen und sich aus der Politik zurückziehen. Ihr Nachfolger dürfte ÖVP-Clubchef Jakob Wolf werden. Und Tirol bekommt mehr qualifizierte Katastrophenhelfer. Beim Roten Kreuz haben am vergangenen Wochenende 100 Teilnehmerinnen und Teilnehmer die Ausbildung für das sogenannte Großunfall- und Katastrophenwesen begonnen. Sie lernen unter anderem, wie sie bei außergewöhnlichen Ereignissen Ruhe und Überblick behalten, halten, vor allem am Anfang, wenn noch wenige Einsatzkräfte vor Ort sind. 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
13: Mit einer aktuellen Meldung für die Bern 171 Tiroler Straße. Wegen eines Unfalls in Schönwies laufen die Aufräumarbeiten noch und ihr werdet hier wechselseitig angehalten. Rechnet ein paar Minuten mehr dazu. Staus und Blitzer bitte melden 0512 2080 85. Dankeschön und gute Fahrt.
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0: Eure Live-Radio-Frühstarter, Veiti und Lena da. Hi!
1: Hallo, Österreich, Argentinien. Heute Abend um 19 Uhr geht's los und bis dahin verkürzen wir die Zeit mit unserem Torspiel.
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0: Jeden Morgen um 7:15, wir spielen euch immer eine Torszene von einem Österreich-Spiel vor und ihr ratet dann, ob der Ball reingeht oder nicht.
1: Liegt ihr richtig, gibt's einen Adidas-Trion der Fußball im coolen WM-Design. Heute hat der Stefan Schwemberger aus Hall mit uns gespielt.
3: Sabitzer, Baumgartner. Schön durchgesteckt, Sabitzer!
4: Ja, das macht er sicherlich. Da muss ich einfach nur hoffen. Und wenn nicht, dann noch sicherlich heute.
0: Dann lösen wir auf.
3: Schön durchgesteckt, Sabitzer!
0: Guter Torinstinkt von dir, das war das 3:2 vom Sabitzer gegen Holland bei der Europameisterschaft vor 2 Jahren.
1: Ja, sehr gut.
4: Ja, das ist nachher super Omen. Wenn ich schon 3:2 sage, nachher sage ich 3:2, geht's halt aus.
1: Ja, soll
0: das
1: so sein.
0: Das doch was, oder?
1: Wäre uns recht.
0: Nächste Runde morgen früh, jetzt anmelden, liveradio.tirol.
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0: Die Vorfreude steigt jetzt fast minütlich, kann man sagen. Und noch genauer war, die kann zwar jetzt nicht so gut rechnen, aber das war sie in 9 Stunden, ist dann am Pfiff, gell? 19 Uhr.
1: Gar nicht mehr so viel.
0: Live-Radio am Montagvormittag und einer, der sich ja ganz besonders freut auf das Spiel Österreich gegen Argentinien, der übernimmt jetzt dann die Studio, Manolito Licher.
2: Ja, ich bin halt schon.
0: Lito!
2: Ganz mit meinen Routinen aufgestanden, duschen gegangen, sofort Trikot angezogen, am Balkon raus, wo ich neben meinem Olivenbaum groß die Österreich-Flagge so hingestellt und mal runtergeschaut, ob sich was tut in der Gegend. Im richtigen Bayern, I'm from Austria, aufgelegt und jetzt bin ich motiviert.
0: Du hast den besten Sound dabei, dass die Wartezeit einfach noch schneller vergeht bis 19 Uhr.
2: Ja.
0: Wir freuen uns. Bis gleich.
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2: Schönen Vormittag, hier ist das Tirolwetter bei Live-Radio mit Lena Holzer und der Sommer legt einen Traumstart hin.
1: Gestern ja astronomischer Sommerbeginn und mehr Sommer geht fast nicht, die Sonne scheint bei 24 Grad momentan in Kufstein, 25 in Innsbruck. Am Vormittag ist der Himmel oft blitzblau, am Nachmittag kommen dann einzelne Wolken dazu und Gewitter sind nur sporadisch möglich. Die Live-Radio-Vorschau, es geht bis mindestens Freitag hochsommerlich weiter mit Sonne und Hitze morgen Dienstag bei bis zu 34 Grad, Gewitter können punktuell kräftig werden.
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18: Mit Michael Scheder. Mit der umstrittenen Messenger-Überwachung beschäftigen sich heute die Richter am Verfassungsgerichtshof. FPÖ und Grüne halten die Überwachung von Messenger-Diensten wie etwa WhatsApp für einen unverhältnismäßigen Eingriff in die Grundrechte. Bei Terror- und Spionageverdacht dürfen Handys seit dem Vorjahr überwacht werden. Der Staatsschutz kann also bei Chats mitlesen. Technisch wird es aber noch nicht angewendet. Denn offen ist noch, welche Software zur Überwachung genutzt wird. Extrem heiß ist es diese Woche in Österreich und da steigen viele nach dem Freibadbesuch direkt mit Flipflops, Badeschlappen oder sogar barfuß ins Auto. Das ist bequem, kann bei einer Notbremsung aber zum Sicherheitsrisiko werden, warnt heute der ÖAMTC. Rutscht der Fuß vom Pedal oder fädelt zwischen den Pedalen ein, kann das in einer Notsituation gravierende Folgen haben. Daher wird dazu geraten, beim Fahren immer geeignete Schuhe zu tragen. Der Fahrplan für ein endgültiges Friedensabkommen zwischen den USA und dem Iran steht. Innerhalb der nächsten 60 Tage soll es fertig sein. Ein Kommunikationskanal soll Vorfälle in der Straße von Hormuz verhindern. Dazu sollen Arbeitsgruppen über das iranische Atomprogramm und westliche Sanktionen verhandeln. Und es wird auch an einem Frieden im Libanon getüftelt. Die Formel 1 macht diese Woche wieder Halt in Spielberg. Rund um den Red Bull Ring werden tausende Fans erwartet. Die Campingplätze sind so gut wie ausgebucht und auch das Wetter spielt mit. Es wird heiß mit über 30 Grad. Das Rote Kreuz hat sich deshalb schon gut für das Rennwochenende vorbereitet und ist mit rund 400 Einsatzkräften vor Ort.
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1: B178 Loferer Straße wegen einer Baustelle zwischen Söll und Schäffer dauert es in beiden Richtungen 5 bis 10 Minuten länger. Eure Staus und Blitzer bitte melden 0512 20 80 85. Dankeschön und gute Fahrt.
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2: 10 Uhr vormittags und das Auto zeigt schon 25 Grad an. Das ist Sommer in Tirol. Ich liebe es. Wir reiten los in die neue Sommerwoche jetzt mit 4 jetzt am Stück. Und danach plaudern wir ein bisschen über die WM, oder?

0: 10.10 Uhr, das ist Live-Radio at Work am nächsten großen Tag.
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0: Österreich, Argentinien. Was wünsche ich mir? Ich wünsche mir, dass wir heute Abend beim Abpfiff genau so eskalieren.
2: Let's go!
0: So wird sich das anhören. Österreich gegen den Weltmeister heute 19 Uhr. Wir können nur gewinnen. Wir können nur gewinnen. Schaut mit uns gemeinsam, kommt zum großen Public Viewing in die Olympia World in der TIVAC Arena in Innsbruck. Machen wir Stimmung, ein bisschen fliehen vor den Ü30 Grad da draußen und besser drinnen vor Nervosität, dann schwitzen. Aber apropos schwitzen, erwähnt sei zwecks WM auch nochmal Kap Verde, die den nächsten Punkt holen heute Nacht gegen Uruguay. 2-2, sensationell. Ich gönn's den kleinen Ländern immer so brutal. PS, wir sind ja auch ein kleines Land, oder? Los geht's. Tragt's die Leiberl, Draht's Live-Radio auf, vorfeiern, einstimmen, Hoffnung abbauen und gemeinsam feiern. Summer Believer für heute Abend. Österreich, Argentinien, 19 Uhr. Und hier sind die Imagine Dragons mit Believer bei Live-Radio. First

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11: Filmreife Szenen heute in Innsbruck, Andi Laich.
12: Unbekannte Täter haben in den frühen Morgenstunden einen Juwelier ausgeräumt. Gegen 3:30 rammen sie mit einem Auto die Eingangstür des Geschäfts und lassen dann zahlreiche Schmuckstücke mitgehen. Dann flüchten sie. Jetzt laufen intensive Ermittlungen der Polizei. Wie hoch der Gesamtschaden ist, steht noch nicht fest. Tragischer Unfall in Terfens. Beim Badesee Weißlahn wird ein 25-Jähriger gestern von einem Laster überfahren und tödlich verletzt. Der LKW-Lenker wollte den Laster bei einem Festzelt beladen. Wie genau der Unfall passiert ist, muss erst geklärt werden. Und in Telfs ist jetzt Kreativität gefragt. Die Gemeinde will das ehemalige Reika-Gebäude im Untermarkt neu nutzen. Dafür sucht die Gemeinde jetzt Ideen für innovative Konzepte, wie es heißt. Dabei sind auch Kombinationen möglich. Gefragt sind etwa Interessierte aus den Bereichen Handel, Gastronomie, Gesundheit oder Kultur. 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
11: Auf die B169 Zillertalstraße wegen dem gesperrten Brettfalltunnel staut sich talauswärts auf der Umfahrungsstraße bei Straß plus 5 Minuten aktuell. In Innsbruck bei der Baustelle Grasmaierkreuzung Richtung Tivoli plus 5 Minuten. Ansonsten geht's flott voran, aber nicht zu schnell. Hier die neuesten Blitzer für Tirol. Nur bei uns auf Live-Radio A12 Interlautobahn Innsbruck Richtung Landeck. Bei der Baustelle bei Mötz wird der 60er kontrolliert. Danke Gerhard für die Info. Staus und Blitzer gleich melden 0512 20 80 85. Gute Fahrt.
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0: Live Radio at Work mit Summer Sound von Ace of Base am heißen Sommervormittag. Gerade mal 11:30 und schon 26 Grad quer durchs Land. In Innsbruck und Heiming zum Beispiel. Das ist heißer, als wenn wir im Urlaub in Griechenland um die Zeit Richtung Strand starten. Wir starten gleich rein in die nächsten Super Songs mit Icona Pop. Außerdem 24K Golden und Amy McDonald. Davor 70 Sekunden lang Sommerfreizeitplanung zum Abkühlen.
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2: Wiebke Lührmann präsentiert ihren Film Same Sun mit dem Fahrrad durch Afrika. Kommenden Dienstag um 19 Uhr im Metropol-Kino. Tickets unter metropol-kino.at oder direkt an der Kinokasse. 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
16: Montagvormittag, hier ist das Tirolwetter bei Live Radio. Auch jetzt am Vormittag schon heiß. Wir messen aktuell in Innsbruck und Lienz 27 Grad. In Telfs sind es knapp 28 bis zu 34 Grad. Dann heute am Nachmittag viel Sonne gibt es dazu. Ab Mittag dann ein paar Quellwolken. Am Nachmittag kann es vereinzelt regnen oder gewittern. Auch die nächsten Tage bleiben sehr heiß, zeigt die Live Radio Vorschau. Morgen Dienstag viel Sonne am Vormittag, Gewitter am Nachmittag bis zu 33 Grad. Ähnliches Spiel am Mittwoch bis zu 34 Grad und sonnig, natürlich auch wieder mit vereinzelten Gewittern.
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16: 5:55.
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18: Mit Michael Scheder.
12: Gerade hat der britische Premier Keir Starmer seinen Rücktritt als Chef der Labour-Partei bekannt gegeben. Als Premierminister will er aber weitermachen, bis ein Nachfolger gefunden ist. Fast alle Autofahrerinnen und Autofahrer nutzen zumindest hin und wieder ein Navi, um ans Ziel zu kommen. Rund ein Drittel verwendet es auf den meisten Fahrten, zeigt eine Umfrage von Autoscout24. Blindes Vertrauen genießen die Navis aber nicht. Nur wenige verlassen sich ganz auf den technischen Helfer. Christina Adler.
18: Gerade mal 13% verlassen sich ganz auf die vorgeschlagene Route und genauso viele haben schon mal schlechte Erfahrungen gemacht. Die größte Gruppe, 57%, folgt den Ansagen zwar grundsätzlich, hat dabei aber immer noch Unsicherheiten. Dieses Misstrauen kommt nicht von ungefähr. 7 von 10 haben bereits Probleme mit der vorgeschlagenen Route erlebt. Fast jeder Fünfte hat falsche oder widersprüchliche Anweisungen bekommen und 17% wurden sogar in eine falsche Straße geschickt.
12: Besonders junge Menschen nutzen das Navi regelmäßig. Bei den unter 30-Jährigen schaltet fast jeder Zweite das Gerät für den Großteil der Fahrt ein. Die USA und der Iran haben sich auf einen Fahrplan zum endgültigen Frieden geeinigt. Innerhalb der nächsten 60 Tage soll das finale Abkommen fertig sein. Bis dahin wird über das iranische Atomprogramm und Frieden auch im Libanon verhandelt. Außerdem soll ein Kommunikationskanal zur Straße von Hormuz eingerichtet werden, damit hier Vorfälle vermieden werden. Immer wieder Österreich, das wollen die Fußballfans im Land heute Abend nach dem WM-Spiel gegen Argentinien singen. Es ist das berühmte Duell zwischen David und Goliath. Die Österreicher haben nichts zu verlieren und sind top motiviert. Ein Sieg ist das klare Ziel. Anpfiff in Arlington ist um 19 Uhr. 70.000 Fans werden im klimatisierten Stadion sein.
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16: Eine Info für die B169 Zillertalstraße. Wegen dem gesperrten Breitfalltunnel staut sich Tal auswärts ab Schlitters bis Straß, dauert eine Viertelstunde länger. Ansonsten läuft's dennoch nicht so schnell. Hier die neuesten Blitzer für Tirol. Nur bei uns auf Live-Radio. Verkehrsmelder Jörg.
19: B171 von Brixleck Richtung Straß. Bei der Firma Alpquell steht der Caddy.
16: Danke dir, Jörg. Danke vielmals. Staus und Blitzer meldet doch ihr uns direkt. 0512 20 80 85. Gute Fahrt.
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16: Ich sag's immer wieder, altes Kinderspielzeug zu Hause nicht wegwerfen. Videospiele auch nicht. Um was eine alte Videospielkassette, wie sie auch bei euch noch im Keller lagern könnte, verkauft worden ist. Unfassbar. Gleich bei Hashtag heute die etwas anderen Meldungen des Tages nach 4 Hits am Stück.

0: singt Elmos Fire. Ein geiler Song, passt zu diesem wunderbaren Tag. 11.11 Uhr, weiter geht's mit
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0: Und mit Kollege Andi Laich. So, Andi, unfassbar, ein Videospiel um 3 Millionen Dollar.
2: Irre. Seltenes Sammlerstück ist da wohl noch untertrieben. Eine NES-Kassette von Super Mario Bros. Ist vor kurzem in Dallas versteigert worden zum Rekordpreis von 3 Millionen US-Dollar. Damit wahrscheinlich oder ziemlich sicher das teuerste Mario-Spiel ever. Ein Sticker auf der Verpackung hat dabei den großen Unterschied gemacht. Die Kassette aus den 80ern ist nämlich noch original verpackt und mit einem glänzenden Aufkleber versiegelt. Das war nur ganz am Anfang so. Später sind die Sticker dann durch Plastikfolie ersetzt worden. Und von diesen verstickerten Kassetten gibt es weltweit oder zumindest sind weltweit nur 3 bekannte Exemplare, also schon eher selten.
0: Ich sag's immer, werft euer altes Spielzeug nicht weg. Das Zeug kann unfassbares wert werden. In Fastfood-Lokalen geht's mit dem Essen bekanntlich schnell, sagte der Name. In einem Wiener Burger-Lokal ist jetzt aber auch mit was anderem sehr schnell gegangen.
2: Ja, nämlich mit einer Geburt. Eine werdende Mama war eigentlich mit Wehen unterwegs ins Krankenhaus, hat es dann aber leider nicht mehr so weit geschafft, weil das Baby es derartig eilig gehabt hat. Hat spontan einen Zwischenstopp in einem Wiener Fastfood-Lokal gegeben. Dort ist die kleine Emily dann innerhalb weniger Minuten auf die Welt gekommen. Die Rettung hat Mutter und Tochter dann noch ins Krankenhaus gefahren. Beide sind wohlauf.
0: Und abschließend aus der Kategorie, wie kann denn sowas passieren? Ein bisschen peinlicher, aber harmloser Fehler bei der Hahnenkammbahn.
2: In Kitzbühel hat am Wochenende der letzte Streifsieger Giovanni Franzoni seine traditionelle Ehrengondel bekommen. Das bekommen ja alle, die auf der Streif gewonnen haben. Eine Gondel der Hahnenkammbahn, auf der sein Name steht, versehen mit der italienischen Flagge. Und genau da hat es bei der Enthüllung einen peinlichen Moment gegeben. Statt der vertikalen Streifen hat die Flagge nämlich horizontale gehabt. Also ein bisschen wie eine gespiegelte Ungarn-Flagge statt Italien. Franzoni hat es mit Humor genommen und fürs offizielle Foto dann halt eine andere kleine Italienfahne drüber gehalten.
0: Na schau, dafür spiele ich euch jetzt kurz die italienische Hymne vor. Achso, war die ungarische.

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16: Brachiale Aktion in Innsbruck, Andi Laich.
17: In den frühen Morgenstunden haben Einbrecher mit einem Auto die Tür eines Juweliergeschäfts gerammt und dann aus dem Geschäft zahlreiche Schmuckstücke gestohlen. Jetzt wird dort aufgeräumt, berichtet von vor Ort Tirol-Reporter Philipp Kranbacher.
18: Jetzt im Moment läuft hier bei dem Juwelier in der Innsbrucker Amraser Straße das große Aufräumen. Man sieht da nach wie vor große Kisten mit vielen dicken Glasscherben auch drinnen. Der Chef des Geschäfts, der hat mir erzählt, es dürften wirklich absolute Profis gewesen sein. Der ganze Einbruch hat insgesamt nur etwa 1 Minute und 50 Sekunden gedauert. Er spricht von einem Schaden von 200.000 Euro, vielleicht sogar noch etwas mehr.
17: Eine Alarmfahndung der Polizei in der Früh hat noch kein Ergebnis gebracht. Die Ermittlungen laufen. Das sogenannte Großglockner-Urteil wird fix das Innsbrucker Oberlandesgericht beschäftigen. Im Februar ist ein Alpinist zu 5 Monaten bedingter Haft verurteilt worden, weil er seine Freundin auf einer Hochtour erfroren ist. Er soll sie nicht richtig versorgt haben. Jetzt ist das Urteil offiziell zugestellt worden. Wie die Tiroler Tageszeitung berichtet, berufen sowohl Verteidigung als auch Staatsanwaltschaft. Damit geht der Fall ans OLG. Unspektakuläres Finale gestern beim Kletterweltcup in Innsbruck. Lokalmatador Jakob Schubert schafft es im Vorstiegfinale aufs Podest. Er wird Dritter. Den Sieg sichert sich der Japaner Neo Suzuki. Bei den Damen gewinnt die Slowenin Janja Garnbret, die damit ihren bereits 50. Weltcup-Sieg feiert. 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
16: B179 Fernpassstraße. Richtung Nassereit gibt's Stau beim Blindsee plus 5 Minuten. Ins Unterland auf die B169 Zillertalstraße. Wegen des gesperrten Brettfeldtunnels staut sich's Tal auswärts auf der Ausweichstrecke von Schlitters bis Straß bis zu 15 Minuten plus. Und in Innsbruck Stau bei der Baustelle rund um die Grasmeier Kreuzung 5 bis 10 Minuten mehr einplanen. Staus und Blitzer meldet ihr uns direkt durch unter 0512 20 80 85.
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0: Live Radio at Work am Montagmittag. Habt ihr es heute früh gehört? Die neue Folge Bischer Tiroler bei den Live Radio Frühstartern. Passend zur Fußball-Weltmeisterschaft. Wer es verpasst hat, ich spiele es euch ausnahmsweise nochmal vor, weil die Chance ist so hoch, dass sich manche von euch hier einfach selbst wiederfinden.
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2: Fußball-WM. Auch für viele Tiroler Paare derzeit der Beziehungskiller Nummer 1. Manche sind ja nicht mehr vom Fernseher wegzubringen. Da gibt's oft nur noch eine Lösung. Hinsetzen und mitschauen.
3: Mei Schatzi, schien, dass wir jetzt zusammen da sitzen und Fußball schauen.
4: Ja, ja, aber red nicht zu viel, weil ich muss mich konzentrieren.
3: Nein, lass dich schon in Ruhe. Aber eins muss ich mal sagen, wer seien denn die Gelben?
4: Ecuador.
3: Ecuador? Wo ist denn das? Und die Blauen?
4: Curaçao.
3: Curaçao? Ecuador und Curaçao, das ist ja wie ein Zungenbrecher. Und wer ist jetzt da der Messi und wer ist der Ronaldo?
4: Die spielen da nicht. Die waren bei Argentinien oder bei Portugal.
3: Entschuldige, ich frage ja lei. Man schaut ja dort Haxeln. Und wann kommen überhaupt die Österreicher?
4: Ja, die spielen halt nicht. Heute ist Ecuador gegen Curaçao.
3: Ja, ich weiß eh, du musst nicht alles zweimal sagen. Ich bin eh schon ruhig. Aber langsam, so beim Zuschauen, gefällt's mir. Wenn man länger schaut, kennt man sich eh aus. Okay, was wir auskennen durchsteht, na dann zähl. Fußball ist eigentlich wie Schach. Lei ohne Würfel.
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0: Heute Abend dann aber wirklich die Österreicher am Spielfeld, die kennt dann auch jeder Fußballbanause. Das ganze Nachspiel gibt's dann morgen früh bei den Live-Radio-Frühstartern ab 6 Uhr.

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16: Und hier ist das Mittags-Tirol-Wetter bei Live-Radio mit Valentina Leitinger. Die Temperaturen klettern ordentlich nach oben.
17: Topwert aktuell in Haiming bei 30 Grad, in Innsbruck messen wir 29 und in Westendorf 28 Grad. Bis zu 34 Grad gehen sich heute noch aus. Im Laufe des Nachmittags werden die Quellwolken dann langsam aber sicher wieder immer mehr. Da gibt es dann quer durch Tirol wieder ein paar gewitterige Schauer. Weiter geht's mit der Hitzewelle auch die nächsten Tage, wie die Live-Radio-Vorschau zeigt. Morgen Dienstag und übermorgen Mittwoch gibt's so wie heute bis zu 34 Grad. Dazu massenhaft Sonnenstunden, am Abend wieder Wärmegewitter.
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16: Kurz vor 12.
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19: Mit Michael Scheder. Der britische Premier Keir Starmer hat heute seinen Rücktritt bekannt gegeben. Er zieht damit die Konsequenzen aus den anhaltend schlechten Zustimmungswerten, sagt er. Jede Entscheidung habe er stets so getroffen, um das Land, das er liebt, an erste Stelle zu setzen.
20: Every decision I've taken has been about putting the country I love first. That is why I will resign as leader of the Labour Party.
19: Starmer tritt als Chef seiner Labour-Partei zurück, Premierminister will er aber bleiben, bis ein Nachfolger gefunden ist. Fast alle Autofahrerinnen und Autofahrer nutzen zumindest hin und wieder ein Navi. Wie die Umfrage von Autoscout24 zeigt, vertrauen sie den Systemen aber nicht blind. Nur jeder Zehnte nimmt die Anweisungen für bare Münze. 7 von 10 haben schon mal Probleme mit der vorgeschlagenen Route erlebt. Die Formel 1 macht dieses Wochenende wieder Halt in Spielberg. Rund um den Red Bull Ring werden tausende Fans erwartet. Die Campingplätze sind so gut wie ausgebucht. Und auch das Wetter spielt mit, es wird heiß mit über 30 Grad. Das Rote Kreuz hat sich deshalb schon gut auf das Rennwochenende vorbereitet und ist mit 400 Einsatzkräften vor Ort. Heute Abend wartet auf unsere Fußballnationalmannschaft der Showdown mit dem Weltmeister. Die Österreicher spielen in Arlington, Texas gegen Argentinien. Obwohl unser Team krasser Außenseiter ist, rechnet sich Teamchef Ralf Rangnick Chancen auf die Sensation aus. Und wenn Superstar Lionel Messi heute Abend ein Tor schießt, ist er alleiniger WM-Rekordtorschütze. Anpfiff ist um 19 Uhr.
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17: Einen Staupunkt gibt's aktuell und zwar im Zillertal auf der B169 Zillertalstraße. Talauswärts ist der Brettfalltunnel wegen Arbeiten gesperrt. Über die örtliche Umleitung gibt's 5 bis 10 Minuten mehr Fahrzeit. Ansonsten läuft's, falls ihr noch was seht, Staus und Blitzer jederzeit melden unter 0512 20 80 85. Vielen Dank und gute Fahrt!
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16: Die Sonne ballert richtig runter, die Luft ist heiß, die Stimmung auch. Noch 7 Stunden bis zum Anpfiff Österreich-Argentinien. Darauf gleich eine österreichische Nummer bei Made in Austria. Wie immer um 11:45. Nach 4 Hits am Stück. Mahlzeit.

0: Gleich 11:45. Mahlzeit mit
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0: Wie immer um 11:45 Songs aus der heimischen Musikschmiede. Heute am Österreichertag umso schöner zum Warm-up fürs Match gegen Argentinien. Haben wir jetzt den Lemo am Start.
2: Ja, das ist einfach ein Spitzname von mir. Also ich heiße Clemens im echten Leben und Clemens, Clemo, Lemo, so ist das irgendwie entstanden. Und dann haben wir meinen ersten Song veröffentlicht und haben wir gedacht, mit meinem normalen Namen geht das einfach nicht, das klingt nicht gut und ja.
0: Also deswegen ist hier nicht Clemens mit vielleicht der Sommer, sondern Lemo mit einem wunderbaren österreichischen Sommersong. Da wackelt die Kokosnusspalme vorm inneren Auge. Heißen Sommertag mit Live-Radio.
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1: Kurz vor halb eins, hier ist das Tirolwetter bei Live-Radio mit Valentina Leitinger und die Sonne heizt uns ordentlich ein.
2: In Kufstein und in Innsbruck messen wir 30 Grad, in Telfs schon 31, bis zu 34 Grad gehen sich am Nachmittag noch aus. Zum blauen Himmel gesellen sich aber auch immer wieder ein paar Wolken dazu. Am späteren Nachmittag und am Abend gibt es dann ein paar gewitzige Schauer. Sonnenbrille und kurze Hosen bleiben aber auch die nächsten Tage unsere treuen Begleiter, wie die Live-Radio-Vorschau zeigt. Morgen Dienstag und übermorgen Mittwoch gibt es so wie heute bis zu 34 Grad. Dazu massenhaft Sonnenstunden, am Abend wieder Wärmegewitter.
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1: Wir schauen gleich in die USA. Der Countdown läuft nämlich, Philipp Granbacher.
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4: Österreich gegen Argentinien. Heute um 19 Uhr unserer Zeit geht's los im Dallas Stadium. Das ist 12 Uhr Mittag vor Ort in Arlington, Texas. Und schon im Vorfeld sind tausende Österreich-Fans dort unterwegs, auch aus Tirol, und sorgen in den Sportbars in Texas für ordentlich Stimmung mit rot-weiß-roten Fahnen und auch Musik aus Österreich. Die Stimmung vor Ort passt. Marcel Sabitzer wird heute übrigens zum 100. Mal das ÖFB-Trikot tragen und hofft auch gegen Superstar Lionel Messi auf eine österreichische Sensation. In Wörgl sucht die Polizei nach Zeugen. In der vergangenen Nacht gegen 1 Uhr soll eine Frau in ein Auto gezerrt worden sein. Passanten haben gehört, wie die Frau das englische Wort Help gerufen hat. Anschließend soll das Auto, möglicherweise ein VW Golf, mit Kufsteiner Kennzeichen beschleunigt weggefahren sein. Und ein Tiroler Startup-Unternehmen möchte die Popo-Pflege revolutionieren, weil klassische Feuchttücher die Haut oft reizen und auch die Leitungen verstopfen. Der Boom-Reinigungsschaum soll da Abhilfe schaffen. Er wird auf normales Klopapier aufgetragen für saubere Leitungen und auch saubere Haut. 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
2: Alles entspannt auf Tirols Straßen jetzt zum Mittag. Ihr kommt überall staufrei ans Ziel. Falls ihr doch was seht, Staus und Blitzer bitte melden unter 0512 20 80 85. Vielen Dank und gute Fahrt.
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3: Dann starten wir jetzt.
4: Sabitzer, Baumgartner. Schön durchgesteckt, Sabitzer!
3: Weil du gerade vom Sabitzer gesprochen hast, als ob du Gedanken lesen könntest. Die Frage ist nur, dann, macht der echt ein Tor?
2: Ja, das macht er sicherlich. Und wenn nicht, dann noch sicherlich heute.
3: Dann lösen wir auf.
4: Schön durchgesteckt, Sabitzer!
3: Guter Torinstinkt von dir, das war das 3:2 vom Sabitzer gegen Holland bei der Europameisterschaft vor 2 Jahren.
5: Ja, sehr gut.
2: Ja, das ist noch ein super Omen.
0: Absolut, Stefan. 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
14: Hier ist das Tirolwetter bei Live-Radio mit Valentina Leitinger, sonnig und heiß.
15: Vorm Schritt aus dem Büro raus in die Mittagspause noch mal kurz wappnen, da schlägt euch gleich ein Schwall heißer Luft entgegen. In Kitzbühel messen wir aktuell 30 Grad, in Schwarz und in Innsbruck 31 Grad, bis zu 34 Grad gehen sich in den nächsten Stunden noch aus. In Richtung Abend zieht es dann wieder ein bisschen zu und die klassischen Wärmegewitter entladen sich, großteils bleibt es aber trocken heute. Auch die nächsten Tage geht es mit der Hitzewelle weiter, wie die Live-Radio-Vorschau zeigt. Morgen Dienstag und übermorgen Mittwoch gibt es so wie heute bis zu 34 Grad. Dazu massenhaft Sonnenstunden, am Abend wieder Wärmegewitter.
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14: 5 vor 1.
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17: Mit Helene Feichtenhofer. Wie Österreichs Hochschulen in Zukunft gestaltet werden sollen, dazu hat Wissenschaftsministerin Eva-Maria Holzleitner heute ihre Pläne präsentiert. Dabei liegt ein Fokus auf einer besseren Vereinbarkeit von Studium und Beruf. Holzleitner fordert daher die Einführung eines Teilzeitstudiums.
18: Wir wissen, dass 68% aller Studierenden arbeiten, neben dem Studium. Viele übernehmen Betreuungspflichten oder sie bilden sich auch erst später im Leben weiter. Und trotzdem orientiert sich das Hochschulsystem überwiegend noch sehr stark an Lebensrealitäten, die gestern oder vorgestern vielleicht tatsächlich Realität waren. Deshalb ist es wirklich Zeit für ein Teilzeitstudium.
17: Aber auch bei den Arbeitsbedingungen von Wissenschaftlerinnen und Wissenschaftlern sieht Holzleitner großes Verbesserungspotenzial. Hier lautet die Devise: Entfristen statt befristen von Arbeitsverträgen. Weil in der Justiz nicht mehr Personal kommt, wollen Richterinnen und Richter bzw. Staatsanwältinnen und Staatsanwälte protestieren. Vom 12. bis 16. Oktober soll es eine Aktionswoche für den Rechtsstaat geben. Heißt, in dieser Zeit gibt es keine Verhandlungen, es werden keine Amtstagstermine vergeben und es werden auch keine Entscheidungen ausgefertigt. Im Tiroler Wörgl soll letzte Nacht eine Frau in ein graues Auto gezerrt worden sein. Zuvor soll sie Help, also Hilfe, gerufen haben, berichten Passanten. Das Auto mit Kufsteiner Kennzeichen soll danach weggerast sein. Die Polizei bittet nun Zeugen, sich zu melden. Passiert sein soll das Ganze gegen 1 Uhr im Bereich der Gottlieb-Weißbacher Straße und der Ladestraße in Wörgl. Bei der Fußball-WM, die derzeit in den USA, Kanada und Mexiko läuft, gehört Österreich zu den Geheimfavoriten auf den Sieg. Zumindest wenn man die KI-Modelle ChatGPT, Google AI oder Perplexity befragt. Auf die Frage, wer denn der Geheimfavorit auf den Weltmeistertitel ist, wird Österreich von der künstlichen Intelligenz 242 Mal genannt, macht Platz 6 im Ranking. Am öftesten nennt die KI Norwegen. Das Match heute der Österreicher gegen Argentinien beginnt um 19 Uhr unserer Zeit.
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15: Alles entspannt auf Tirols Straßen, ihr kommt überall staufrei ans Ziel, aber bitte nicht zu schnell unterwegs sein. Die neuesten Blitzer für Tirol gibt's nur hier bei uns auf Live-Radio. Auf der A12 Inntal-Autobahn steht die Polizei in Fahrtrichtung Kufstein in der Auffahrt Kramsach und kontrolliert die Geschwindigkeit. Danke Alexandra fürs Anrufen. Falls ihr noch was seht, Staus und Blitzer, bitte melden unter 0512 20 80 85. Vielen Dank und gute Fahrt.
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14: Rein in den Nachmittag. Manche wärmen sich schon auf. Noch 6 Stunden bis zum Anpfiff Österreich-Argentinien. Wie unser Marco Arnautovic die Gesichtsschutzmaske, die neue vom Stefan Posch, kommentiert, mit der er nach dem Kieferbruch jetzt heute spielen wird. Und mehr zum Match gleich nach 4 Hits am Stück.

0: Montagnachmittag. Noch knapp 6 Stunden bis zum Anpfiff.
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0: Österreich-Argentinien heute 19 Uhr. Ich finde die Underdog-Rolle ja brutal gut. Wir können nur gewinnen und uns berühmt machen und Blut und Schweiß am Feld lassen, wie Innenverteidiger Stefan Posch, der sich gegen Jordanien ja das Kiefer gebrochen hat. Aber er ist wieder mit dabei mit einer neuen extra angefertigten Gesichtsschutzmaske, die unser Marco Arnautovic wie immer schon sehr charmant kommentiert hat.
2: Jetzt schaut er gut aus. Endlich.
0: Ja, endlich. Und wir fiebern alle mit, ganz Österreich, ganz Tirol, von Lienz bis Kufstein und auch in Trins, wo Live-Radio-Hörerin Tanja mit ihrer Familie richtig abgeht.
3: Volle. Alle. Wir sind alle volle Fußballfans.

0: Also der Mann, der Sohn, der spielt auch Fußball. Die Marlena ist auch dabei. Wir heben ganz fest den Österreichern die Daumen und hoffen, dass sie gegen Argentinien das gut machen.
1: Wer schreit da am lautesten?
0: Vielleicht sogar die Mama. Weil sie schämen sich dann meistens, weil ich so laut schreie, weil ich so fanatisch bin mit Fußball und ja, und auch ein bisschen Skifahren natürlich im Winter.
1: Mama Tanja, ich hoffe, du schreist heute, bis die Kinder vor Scham in den Keller laufen. Ich sage nur noch, Österreich hat bisher in der Geschichte zweimal gegen Argentinien gespielt. Eine Niederlage, ein Unentschieden und heute? Genau. Auf geht's mit Live-Radio. Wenn ihr mit uns schauen wollt, kommt zum Public Viewing in die Olympia World in Innsbruck.

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19: 5 vor 2.
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21: Da dürften Profis am Werk gewesen sein, Philipp Kranbacher.
22: In der Nacht haben unbekannte Täter in der Innsbrucker Amrasserstraße ein Juweliergeschäft ausgeraubt und sind dabei blitzschnell gewesen, sagt Juwelier Hassan Kaya heute Mittag im Live-Radio-Interview.
23: Die waren sehr professionell, die haben Maske gehabt, eine sehr dicke Jacke haben sie gehabt und innerhalb von einer Minute, 50 Sekunden sind sie wieder abgehaut mit vollen Taschen.
22: Die Täter haben die Tür des Geschäfts mitten in der Nacht gegen 3:30 Uhr früh mit einem Auto gerammt. Am Auto waren gestohlene Kennzeichen angebracht, der Schaden liegt bei mindestens 200.000 Euro. Mit satten 160 km/h im 80er in Elmau sind gestern am Abend kurz nach 23 Uhr gleich zwei Raser unterwegs. Sie können von der Polizei gestoppt werden. Der 25-jährige Rumäne und ein 44-jähriger Österreicher müssen ihre Führerscheine noch an Ort und Stelle abgeben. Ihre Autos werden beschlagnahmt. Und Gratulation an die Kids vom FC Wacker Innsbruck, die Sieger des 50. TT-Nachwuchscups. Die meist 10 Jahre alten Kids setzen sich im Finale gestern im Innsbrucker Tivoli Stadion gegen den IAC, den Innsbrucker Athletik Club, durch und gewinnen das Turnier mit insgesamt 50 Tiroler Mannschaften. Auf der Tribüne als Zuschauer sind auch Kapazunder wie zum Beispiel Kurt Jara mit dabei gewesen. 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
0: So mögen wir das gern. Ihr kommt ohne Probleme und staufrei durch Tirol. Falls ihr doch was seht, Staus und Blitzer jederzeit melden unter 0512 20 80 85. Dankeschön und gute Fahrt.
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6: Hier ist das Tirolwetter bei Live-Radio mit Valentina Leitinger und mit hochsommerlichen Temperaturen geht's durch diesen Montag.
20: Topwert aktuell in Telfs bei 33 Grad, in Innsbruck messen wir 32 und in St. Johann 31 Grad. Auch am Nachmittag bleibt's im ganzen Land sonnig, in Richtung Abend werden die Quellwolken zwar wieder mehr, größere Gewitter bleiben heute aber unwahrscheinlich. Auch die nächsten Tage gibt's Temperaturen jenseits der 30 Grad, wie die Live-Radio-Vorschau zeigt. Morgen Dienstag und übermorgen Mittwoch gibt's so wie heute bis zu 34 Grad. Dazu untertags Sonne pur, am Abend Wärmegewitter.
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6: 5:05.
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22: Mit Helene Feichtenhofer. Viele Menschen in Österreich können sich auch im Urlaub nicht ganz von der Arbeit lösen. 3/4 sind für den Job immer da, prüfen Nachrichten und E-Mails oder sind für Notfälle erreichbar. Vor allem Führungskräfte, das zeigt eine Umfrage von karriere.at. Und das zehrt. 1/4 belastet das ständige Erreichbarsein. Marisa Meyer von karriere.at rät, Umfeld und Team frühzeitig vorzubereiten.
23: Also wenn man frühzeitig kommuniziert, dass man in einem gewissen Zeitraum nicht verfügbar ist, dann ist es schon mal eine Entlastung für die Person, die auf Urlaub geht. Und man kann natürlich auch mit dem Team gewisse Zeiträume vereinbaren, wo man jeden Tag oder alle 2-3 Tage erreichbar ist und damit dann quasi den restlichen Tag einfach sich erholen und genießen.
22: Der ÖGB erinnert auch an die Rechtslage und die besagt, dass Arbeitnehmer in ihrer Freizeit oder im Urlaub nicht erreichbar sein müssen, also auch nicht abheben müssen, wenn der Chef oder die Chefin anruft. Die Regierung will übermorgen im Ministerrat die Haft in der Heimat weiter voranbringen. Geplant ist, dass die Herkunftsländer kein Veto mehr einlegen können, wenn Österreich straffällig gewordene Migranten abschieben will, damit sie ihre Haft im Herkunftsland absitzen können. Die österreichischen Gefängnisse sollen dadurch um rund 300 Insassen pro Jahr entlastet werden. In Wien-Favoriten hat die Polizei 2 Cannabis-Plantagen in Wohnhäusern ausheben können. Eine 49-jährige Frau und 2 Männer im Alter von 43 und 53 Jahren haben die Beamten festnehmen können. Sie alle wurden in die Justizanstalt Korneuburg eingeliefert. Die Polizisten haben insgesamt mehr als 320 Cannabispflanzen und auch ein nicht registriertes Gewehr sichergestellt. Die ÖGK-App hat ein neues Angebot. Ab sofort bekommen Nutzerinnen und Nutzer eine automatische Push-Nachricht, sobald ein E-Rezept ausgestellt wurde. Um auf persönliche Gesundheitsdaten zugreifen zu können oder auch Rechnungen einreichen zu können, braucht man die ID Austria.
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20: Einen kleinen Staupunkt gibt's aktuell und zwar in Innsbruck. Da zwickt's rund um die Baustelle bei der Grasmeierkreuzung. Plant hier 5 bis 10 Minuten mehr ein aktuell. Ansonsten läuft's. Falls ihr noch was seht, Staus und Blitzer bitte melden unter 0512 20 80 85. Dankeschön und gute Fahrt.
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6: Lito hier mit 3 Songs aus eurem Lieblingsjahrzehnt. Nelly Furtado, Man Eater, Green Day, Wake Me Up When September Ends und Flo Rida, Ride Round, Sommer, Sonne, Sound und ein Österreich-Sieg heute Abend. Mehr wollen wir nicht. Schönen Nachmittag.

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1: Wiebke Lührmann präsentiert ihren Film Same Sun mit dem Fahrrad durch Afrika. Kommenden Dienstag um 19 Uhr im Metropol-Kino. Tickets unter metropol-kino.at oder direkt an der Kinokasse. 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
18: Gleich 2:55 im Studio ist Philipp Kranbacher. Schönen Nachmittag. Die Tiroler Fußballfans zählen bereits die Stunden.
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18: In 4 Stunden und gut 30 Minuten geht's los. Österreich gegen Argentinien. Ankick im Dallas Stadium in Arlington, Texas, ist um 19 Uhr unserer Zeit. Beim größten Public Viewing Westösterreichs in der TIVAK Arena in Innsbruck ist heute auch Live-Radio-Moderator Martin Veit vor Ort, um für die richtige Fußballstimmung zu sorgen. Wo gehen wir Tiroler in der Mittagspause am liebsten zum Essen hin? Bei der Initiative Best Lunch 2026 haben tausende Menschen mit abgestimmt. In Tirol gewinnt Ludwig Burger in Innsbruck vor der Pizzerei und dem Mundvoll, beide Lokale ebenfalls in Innsbruck. Und das ist neu für alle, die ihre Rezepte bereits auf die ÖGK-App bekommen. Ab sofort gibt es eine Info per Push-Nachricht, sobald ein neues Rezept verfügbar ist, damit nichts übersehen wird. Österreichweit hat die App bereits 1 Million Nutzer. Pro Monat greifen über 200.000 Versicherte auf das digitale Service zurück. 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
19: Mit Valentina Leitinger. Wir schauen ins Außerfern auf die B179 Fernpassstraße. Bei Musau ist ein Unfall passiert. Aktuell gibt es in beiden Richtungen 5 bis 10 Minuten plus. Weiter geht's nach Innsbruck. Da zwickt's rund um die Baustelle bei der Grasmeierkreuzung. Plant hier 5 bis 10 Minuten mehr ein. Und bitte nicht zu schnell, die neuesten Blitzer für Tirol gibt's nur hier bei uns auf Live-Radio. Und der kommt direkt vom Live-Radio-Verkehrsmelder Stefan.
20: In der Schlitzzone. Beim Sidomelmer wieder Richtung Autobahn wieder, Richtung Oberland.
19: Vielen Dank fürs Melden. Falls ihr auch noch was seht, Staus und Blitzer bitte melden unter 0512 20 80 85. Vielen Dank und gute Fahrt.
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8: Hier ist das Tirolwetter bei Live-Radio mit Valentina Leitinger und wir messen heiße Temperaturen im ganzen Land. Topwerte aktuell in Mayrhofen und in Innsbruck bei 33 Grad. In Trins messen wir 29 Grad. Im Laufe des Nachmittags werden die Quellwolken jetzt langsam aber sicher immer mehr. Da gibt es dann quer durch Tirol wieder ein paar gewittrige Schauer. So heftig wie die vergangenen Tage fallen die aber heute nicht aus. Weiter geht's auch die nächsten Tage mit der Hitzewelle, wie die Live-Radio-Vorschau zeigt. Morgen Dienstag und übermorgen Mittwoch gibt es bis zu 34 Grad. Dazu untertags Sonne pur, am Abend die klassischen Wärmegewitter. Ab Donnerstag wird es dann in Richtung Wochenende noch ein paar Grad heißer.
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21: Schönen Montagnachmittag, es ist 5:05.
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22: Mit Helene Feichtenhofer. Wie geht's den Jugendlichen? Das hat die Arbeiterkammer Kärnten die jungen Menschen selbst gefragt und dabei zeigt sich, dass die Jugendlichen sehr zufrieden mit ihrem Leben sind. Aber vor allem die Teuerung, die macht ihnen zu schaffen. Daniel Weidlitsch, Abteilungsleiter Bildungspolitik in der Kärnten AK.
23: Insbesondere die Wohnkosten, die hier die Jugendlichen und auch jungen Erwachsenen und Erwerbstätigen sehr stark belasten. Und so gilt es aus unserer Sicht, die Infos auch anzusetzen. Im Wesentlichen geht es einfach darum, die Rahmenbedingungen zu verbessern und damit auch natürlich Wohnraum bereitzustellen. Und da sehen wir einfach Handlungsbedarf.
22: Politisch wollen die Jugendlichen gerne mitbestimmen, fühlen sich aber oft ungehört. Die Spritpreise in Österreich nähern sich wieder dem Preisniveau, wie es vor dem Iran-Krieg war. Der Liter Benzin kostet im Schnitt mittlerweile 1,61 Euro, der Liter Diesel 1,68 Euro. Den Autofahrerclubs gehen die Preissenkungen nicht schnell genug. Wer nicht gut Deutsch kann, darf nicht ins Strandbad in Halle. Das sorgt gerade für jede Menge Diskussionen in der deutschen Stadt. Grund dafür ist ein Vorfall vom Wochenende. Da musste ein Kleinkind gerettet werden, das im viel zu tiefen Wasser war. Der Betreiber des Strandbades will jetzt sicherstellen, dass künftig alle Badegäste die Hinweisschilder und Baderegeln lesen und verstehen können und in Notfällen auch mit dem Bademeister kommunizieren können. Rettungskräfte mussten gestern in einem Flugzeug am Frankfurter Flughafen ausrücken. Das vollbesetzte Flugzeug ist mehr als eine Stunde bei hochsommerlichen Temperaturen auf dem Vorfeld gestanden, weil sich der Starttermin verzögert hat. Wegen der Hitze haben mehrere Passagiere über Unwohlsein geklagt. Sie durften dann aussteigen und wurden von Rettungskräften versorgt.
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8: Wir schauen ins Außerfern auf die B179 Fernpassstraße. Bei Musau ist ein Unfall passiert. Aktuell gibt es in beiden Richtungen 20 bis 25 Minuten plus. Weiter geht's zur A12 Inserlautobahn. Wegen der Bauarbeiten im Roppenow-Tunnel gibt es ja aktuell in beiden Richtungen 5 bis 10 Minuten mehr Fahrzeit. Und wir schauen noch nach Innsbruck. Da zwickt es rund um die Baustelle bei der Grasmeierkreuzung. Plant hier 5 bis 10 Minuten mehr ein. Falls ihr noch was seht, Staus und Blitzer jederzeit melden und 0512 20 80 85. Dankeschön und gute Fahrt.
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21: Montag, der 22. Juni, gleich 15 Uhr. Ganz Tirol spricht heute nur über eins. Es gibt nur ein Thema, wenn man heute so im Buszug mitfährt. Alle sprechen über ein Baby, das es richtig stressig gehabt hat und in einem echt kuriosen Ort zur Welt gekommen ist. Hört ihr gleich in 5 Minuten. Ah ja, und wir plaudern auch ein bisschen über das Randthema heute. Österreich gegen Argentinien. 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

0: Wahnsinnig. Das ist meine Lieblingsschlagzeile heute am Montag. Da wäre ich als Baby auch gern auf die Welt gekommen.
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0: Ein Baby kommt bei McDonald's zur Welt. Was war passiert in Niederösterreich? Eine Niederösterreicherin hat am Donnerstag in einem McDonald's-Lokal ihr Baby zur Welt gebracht. Für die Fahrt ins Krankenhaus war keine Zeit mehr. Rettungssanitäter unterstützten dann die Geburt schließlich direkt vor Ort. Mutter und Kind sind wohlauf. Sensationell, ein Baby, das bei McDonald's auf die Welt kommt. Das war wahrscheinlich ihr persönlicher Mac-Moment. Kind heißt übrigens jetzt Ronald McDonald. Sehr schöner Name. Und es ist nicht bestätigt, aber die Mitarbeiter sollen zum Schluss noch gefragt haben, zum Mitnehmen oder da essen.

0: 4 Stunden noch, dann trifft Österreich gegen Argentinien. Und weil Lionel Messi gegen David Alaba musikalisch ein bisschen schwierig wird, machen wir daraus jetzt mal das wahrscheinlich verrückteste WM-Orakel aller Zeiten. Ein Schlagerduell für das heutige Schlagerduell. Welchen Song wollt ihr um 18 Uhr hören? Hierbei
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0: Österreich gegen Argentinien. Entweder für Österreich der Steirer mit der Lederhosen. Andreas Gavali singaliert für die. Oder für Argentinien. Da geht ein Mann ins Rennen, der zwar seit Jahrzehnten in Österreich lebt, aber in Argentinien geboren worden ist.
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0: Ach, schön, oder? Jetzt roten, liveradio.tirol/kaufis-rushhour. Wer gewinnt das Schlagerduell für das Schlagerduell Österreich oder Argentinien? Jetzt mitvoten.
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18: Mit Philipp Kranbacher, es ist gleich 3:05. Schönen Montag. Für die Tiroler Fußballfans vor Ort bei der WM heißt es heute Wecker stellen.
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18: Robert Schweighofer aus Imst ist mit dem Fanclub Red Eagles beim Spiel gegen Argentinien heute vor Ort im Dallas Stadium in Arlington, Texas. Da ist es jetzt gerade einmal 8.30 Uhr in der Früh. Für die Fans geht der Tag also schon früh los.
19: In der Früh aufstehen um 6 Uhr für ein Fußballspiel, das erlebt man nicht immer alle Tage. Aber es ist total genial. Also wir sind so motiviert auf das heutige Spiel und ich glaube, wir schaffen das. Macht es gut, liebe Grüße nach Tirol und heute gehen wir Vollgas.
18: Ja, die Stimmung vor Ort, die passt auch bei uns im Studio. Spielbeginn in Dallas ist heute um 12 Uhr Mittag, 19 Uhr unserer Zeit. Innsbruck startet eine neue Handelskampagne für die Innenstadt. Die Kampagne heißt Inns trägt Bruck. Eine Anspielung erstens auf die Einkäufe, die wir beim Shoppen nach Hause tragen, aber auch, dass wir alle mit unserem Shoppingverhalten die Innenstädte mittragen. Motto vor Ort statt online. Großes Highlight ist dann die Shopping Night am 2. Oktober. Und ein Tiroler Startup-Unternehmen möchte die Popo-Pflege revolutionieren, weil klassische Feuchttücher oft die Haut reizen und auch die Leitungen verstopfen. Der Boom-Reinigungsschaum soll da Abhilfe schaffen. Er wird auf normales Klopapier aufgetragen für saubere Leitungen und saubere Haut. 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
21: Und wir schauen direkt ins Außerfern auf die B179 Fernpassstraße. Bei Musau ist nämlich ein Unfall passiert. Aktuell gibt es hier noch in beiden Richtungen 10 Minuten plus. Zusätzlich gibt es beim Grenztunnel Füssen bei der Einreise nach Tirol aktuell eine Blockabfertigung. Ansonsten läuft's, falls ihr noch was seht, Staus und Blitzer bitte melden unter 0512 20 80 85. Dankeschön und gute Fahrt!
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0: Hier ist also der Tag, an dem Österreich vielleicht bei der WM Argentinien schlägt.
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0: Und ich habe mich vor der Show heute mal in Wörgl auf der Bahnhofstraße umgehört. Was glauben denn die Tirolerinnen und Tiroler? Wie geht's heute Abend aus?
2: Ich glaube Argentinien. Ja, wegen Messi und so, glaube ich.
3: Argentinien 2-1.
0: Weil die einfach besser sind, oder warum?
3: Ah, Messi. 100%.
0: Aber wir haben ja 10 andere bessere Spieler. Glaubst du, können die Messi irgendwie ausschalten?
3: Na, das bleibt besser.
0: Keine Chance.
3: 2-1, ja.
0: Was ist dein Expertentipp Österreich gegen Argentinien? Was glaubst du, wie geht's aus?
2: Ich glaube auch so.
0: Kein Leibwahl gegen die Argentinier?
2: Na.
0: Wo werdet ihr das Match heute anschauen?
2: Gar nicht.
0: Brauchst du nicht zuschauen?
2: Nein, ich will nicht.
0: Wo wirst du heute schauen, das Match?
3: Café Nami, Kufstein.
0: Liebe Grüße, wir machen Public Viewing.
3: Jawohl, genau, machen wir da.
0: Österreich gegen Argentinien. Was glaubt ihr? Dein Fußballtipp, Expertentipp?
4: Nein, Austria. Austria, ja. Ja, heute machen 1000 Euro bei Admiral. Ja.
0: Hast du gewettet?
4: Ja.
0: Wie viel hast du gewettet auf den Sieg Österreichs?
4: 1000 Euro.
0: Aber du wirst reich vielleicht?
4: Ja. Österreich gewinnt heute. Aber das ist immer schade.
0: Dann schauen wir mal, ob du morgen reich bist. Ich drück dir ganz fest die Daumen.
4: Ja, bei Admiral schade.
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1: 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Funeral. 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

0: Unglaublich, was bei dieser Fußball-Weltmeisterschaft alles passiert bis dato. Und jetzt könnte sogar unter Umständen das Wetter zum Gegner werden.
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0: Gerade gelesen, einige Portale berichten schon von einem Tornado-Alarm vor dem Frankreich-Spiel heute bei der WM. Die spielen heute Abend um 23 Uhr gegen den Irak. Meteorologen warnen vor Gewittern, Starkregen, heftigen Windböen und sogar möglichen Tornados. Das Match könnte deshalb unter Umständen verschoben oder kurzfristig abgesagt werden. Wir halten euch da auf dem Laufenden. Wobei wegen den Zuschauern wäre es wahrscheinlich nicht und den Spielern, sondern nur, weil Gianni Infantinos Privatjet nicht landen kann. Dann kann der FIFA-Präsident nicht zuschauen. Er ist bei jedem Match dabei, hat er gesagt. Frankreich hat sich auf den Irak vorbereitet, aber nicht auf einen Tornado. Bin gespannt, ob vielleicht das Spiel ins Wasser fällt. Im wahrsten Sinne des Wortes wäre wahrscheinlich die erste WM-Partie, bei der der Wetterbericht mehr Spannung liefert als die Aufstellung.

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19: Hier ist das Tirolwetter bei Live Radio mit Valentina Leitinger und die Sonne heizt uns ordentlich ein. In Sistrans und in Kirchdorf messen wir 30 Grad, in Innsbruck 33 Grad. Zum blauen Himmel gesellen sich aber auch immer wieder ein paar Wolken dazu. In den nächsten Stunden gibt es dann ein paar gewitzrige Schauer, allerdings nur kurz, großteils bleibt es trocken. Sonnenbrille und kurze Hosen bleiben auch die nächsten Tage unsere treuen Begleiter, wie die Live Radio Vorschau zeigt. Morgen Dienstag und übermorgen Mittwoch gibt es bis zu 34 Grad, dazu untertags Sonne pur, am Abend die klassischen Wärmegewitter. Ab Donnerstag wird es dann in Richtung Wochenende nochmal ein paar Grad heißer.
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21: Noch 3 Stunden bis Österreich gegen Argentinien und noch 5 Minuten, dann ist es 4.
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7: Mit Helene Feichtenhofer. Am Sonntag wählt Graz den neuen Gemeinderat. Über eine 250.000 Menschen entscheidet darüber, ob LKK von der KPÖ Bürgermeisterin der zweitgrößten Stadt Österreichs bleibt. Sollte das so sein, hat K eine klare Vision für die Zukunft.
22: Eine soziale und ökologische und klimapolitische Stadtentwicklung, das ist unser Ziel. Und das, was jeder Mensch braucht, zu schauen, dass man mit dieser Infrastruktur so viel wie möglich auf den Boden bekommen, weil da haben wir einen riesigen Rückstau gehabt und da haben wir viel abgearbeitet und genau diesen Weg wollen wir weitergehen.
7: K möchte die Koalition mit den Grünen und der SPÖ fortführen. Graz gehört zu den europäischen Städten mit der besten Lebensqualität und das darf sich aus Sicht der Bürgermeisterin nicht ändern. Nach dem Einbruch bei einem Juwelier in der Nacht in Innsbruck sucht die Polizei nach drei Tätern. Sie waren maskiert. Sie sind gegen 3.30 Uhr in der Früh mit einem Auto in die Auslage des Juweliers gerast und haben binnen zwei Minuten zahlreiche Vitrinen leergeräumt. Danach sind sie mit einem schwarzen Audi geflüchtet. Sie haben Schmuck im Wert eines niedrigen sechsstelligen Betrags erbeutet. Wie Österreichs Hochschulen in Zukunft gestaltet werden sollen, dazu hat Wissenschaftsministerin Eva-Maria Holzleitner heute ihre Pläne präsentiert. Dabei liegt ein Fokus auf einer besseren Vereinbarkeit von Studium und Beruf. Holzleitner fordert daher die Einführung eines Teilzeitstudiums. Aber auch bei den Arbeitsbedingungen von Wissenschaftlerinnen und Wissenschaftlern sieht sie großes Verbesserungspotenzial. Hier lautet ihre Devise: Entfristen statt befristen von Arbeitsverträgen. Bei der Fußball-WM, die derzeit in den USA, Kanada und Mexiko läuft, gehört Österreich zu den Geheimfavoriten auf den Sieg. Zumindest wenn man die KI-Modelle ChatGPT, Google AI oder Perplexity befragt. Auf die Frage, wer denn der Geheimfavorit auf den Weltmeistertitel ist, wird Österreich von der künstlichen Intelligenz 242 Mal genannt, macht Platz 6 im Ranking. Am öftesten nennt die KI Norwegen. Das Match heute der Österreicher gegen Argentinien beginnt um 19 Uhr unserer Zeit.
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19: Wir schauen ins Außerfern auf die B179 Fernpassstraße. Wegen eines Unfalls heute Nachmittag bei Musau ist der rechte Fahrstreifen aktuell immer noch gesperrt. Ihr kommt langsam an der Unfallstelle vorbei, es gibt aber immer wieder ein paar Minuten Stau. Auch die Zentren von Musau und Reute sind überlastet. Ansonsten läuft's, falls ihr noch was seht, Staus und Blitzer bitte melden unter 0512 20 80 85. Vielen Dank und gute Fahrt.
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25: Was nickst du so, Valentina?
19: Ja, ich habe nur die Wahrheit gehört gerade.
25: Ich bin nicht der Wahnsinnige, wenn du das glaubst. Nein, es ist heute wieder mal Petrus. Der braucht dringend wieder mal einen Snickers. Der wird wieder mal zur Diva. Heute wieder. Wow, ganz schön heiß in Tirol, oder? Wie viel Grad? Wo ist der Topwert?
19: Topwert, ich glaube, irgendwo gerade so Meierhofen, Zillertal, 33 Grad ungefähr. Ja.
25: Aber keine Sorge, wenn es irgendwo brennt. Dann kommen wieder blöde Social-Media-Trends, auch jetzt wieder bei der Hitze, worauf momentan alle schwören, wie uns kühler wird, hört ihr gleich in 5 Minuten.

0: Montag, der 22. Juni, ein heißer Nachmittag. Ist euch auch so heiß in der Arbeit? Dann könnte vielleicht dieser neue Social Media Trend so ein bisschen abkühlen. Wenn es draußen heiß wird, greifen momentan viele plötzlich zu einer eher ungewöhnlichen Kombination.
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0: Auf Social Media boomt momentan der sogenannte Fry-See-Trend. Dabei werden Früchte wie Wassermelonen, Mangos oder Ananas mit Chili kombiniert. Die Mischung aus fruchtig und scharf soll erfrischen und hat in manchen Ländern sogar eine lange Tradition. Also gerne mal ausprobieren. Ananas kaufen, Chili rein und Mahlzeit

0: Österreich gegen Argentinien heute 19 Uhr bei der WM 2026 und wir machen daraus bis zum Ankick das wohl ungewöhnlichste Match des Turniers hierbei.
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0: Wir haben heute keine Stürmer, keine Verteidiger, sondern zwei Schlagerstars, die wir quasi im Schlagerduell fürs Schlagerduell gegeneinander antreten lassen. Was darf es denn sein? Welchen Song wollt ihr um 18 Uhr heute hören oder welchen Song wollt ihr nicht hören? Wo wollt ihr dagegen voten? Auch das ist ja möglich. Für Österreich am Start. Für Rot-Weiß-Rot. Andreas Gabalier. Ich sing alliert für dich. Und für Argentinien steht am musikalischen Elfmeterpunkt. Ende der 80er aus Argentinien nach Österreich gekommen. Einer der erfolgreichsten Schlagersänger im deutschsprachigen Raum. Was darf denn sein? Jetzt abstimmen auf liveradio.tirol/Kaufis Rush Hour. Momentaner Zwischenstand. Gabalier führt mit 77%. Wo sind denn die Semino Rossi Ultras? Momentan noch Rückstand mit 23%. Aber kann sich alles noch ändern? Welcher Schlagerstar holt sich die 3 Punkte? Und euren Feierabend jetzt mitvoten.

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8: Hier ist das Tirolwetter bei Live-Radio mit Valentina Leitinger um kurz vor 4:30. Vorm Schritt aus dem Büro raus in den Feierabend noch einmal kurz wappnen. Da schlägt euch gleich ein Schwall heißer Luft entgegen. In Kössen messen wir aktuell 30 Grad, in Schwaz und in Innsbruck 33 Grad. Aktuell zieht es teilweise ein bisschen zu und die klassischen Wärmegewitter entladen sich über die nächsten Stunden. Großteils bleibt es aber trocken. Die Live-Radio-Vorschau zeigt, mit der Hitzewelle geht es auch die nächsten Tage weiter. Morgen Dienstag und übermorgen Mittwoch gibt es bis zu 34 Grad. Dazu untertags Sonne pur, am Abend dann wieder die klassischen Wärmegewitter.
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11: Mit Philipp Kranbacher. Noch gibt es keine Spur von den unbekannten Tätern, die in der Innsbrucker Amrasstraße ein Juweliergeschäft ausgeraubt haben. Es dürften Profis am Werk gewesen sein und die haben in der vergangenen Nacht fette Beute gemacht, sagt Juwelier Hassan Kaya heute Mittag im Live-Radio-Interview.
12: Um die 200.000 Euro, vielleicht sogar über 200.000. Die Täter haben in Hall Kennzeichen gestohlen und mit einem gestohlenen Kennzeichen sind sie hergefahren. Deswegen kann Polizei auch die Täter nicht finden.
11: Die Täter haben gegen 3:30 Uhr in der Früh die Tür des Geschäfts mit einem Auto gerammt. Der gesamte Einbruch hat keine 2 Minuten gedauert. Mit satten 160 km/h im 80er in Elmau sind gestern am Abend um kurz nach 23 Uhr gleich 2 Raser unterwegs. Sie können von der Polizei gestoppt werden. Der 25-jährige Rumäne und ein 44-jähriger Österreicher müssen ihre Führerscheine an Ort und Stelle abgeben. Ihre Autos werden beschlagnahmt. Und wir gratulieren den Kids vom FC Wacker Innsbruck. Sie lachen heute von der Titelseite der Tiroler Tageszeitung als Sieger des 50. TT-Nachwuchscups. Die meisten 10 Jahre alten Kids gehen gestern im Innsbrucker Tivoli-Stadion nach 2 Turniertagen als Sieger vom Platz. Auf einen ähnlichen Erfolg hoffen die heimischen Fußballfans auch heute beim 2. WM-Spiel unserer Nationalmannschaft. Österreich gegen Argentinien startet um 19 Uhr. 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
8: Wir schauen ins Außerfern auf die B179 Fernpassstraße. Wegen eines Unfalls heute Nachmittag bei Musau ist der rechte Fahrstreifen aktuell immer noch gesperrt. Ihr kommt langsam an der Unfallstelle vorbei, es gibt aber immer wieder ein paar Minuten Stau. Auch die Zentren von Musau und Reute sind deswegen überlastet, sowie die L69 Reutener Straße in Richtung deutsche Grenze mit einem Plus von 10 bis 15 Minuten. Falls ihr noch was seht, Staus und Blitzer jederzeit melden unter 0512 20 80 85.
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1: Einen schönen Nachmittag heute an die Laura aus Imst. Christi.
2: Hi.
1: Du hast eine lustige Agathe-Bauerstelle gefunden. In welchem Song, liebe Laura?
2: Ja, und zwar im Song von Lemo, Alte Seele, Part 1.
1: Oh, den Song kennen wir. Klingt so. Oh, coole Nummer. Und wo ist da deine deutsche Stelle?
2: Meine Stelle ist bei 1 Minute 05. Da höre ich, oh, wir wollen den Wimmer retten.
1: Es passt auch zur WM ein bisschen heute, gell? Österreich gegen Argentinien.
2: Ja, perfekt.
1: Oh, wir wollen den Wimmer rein. Hören wir es uns einmal kurz an. Achtung, wir spulen mal kurz hin. Jetzt. Eindeutig. Oh, wir wollen den Wimmer rein. Da will auch der Lemo, dass der eingewechselt wird heute Abend.
2: Ja, hoffentlich.
1: Und wir wollen den Wimmer rein. Eindeutig. Sensationell.
2: Das ist richtig cool.
1: Sehr vielen Dank, Laura. Dir liebe Grüße nach Imst.
2: Dankeschön.
1: Noch ganz schnell dein Tipp Österreich-Argentinien.
2: Es wird unentschieden. 2-2.
1: Und eure Tipps für Agathe Bauer. 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

0: Das ist der absolute Wahnsinn. Die Schotten sind bei der Fußball-Weltmeisterschaft offenbar nicht nur laut, sondern auch sehr durstig.
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0: Tausende schottische Fußballfans haben ihre Nationalmannschaft begleitet zur WM in die USA. Und in Boston sorgen die Anhänger der Tartan Army, wie sie heißen, für noch nie dagewesene Umsätze in den Bars der Stadt. Tagsüber wird musiziert und gefeiert. Am Abend sitzt die Fans dann geschlossen in die Lokale und haben sogar schon in Boston teilweise das Bier leer getrunken. Ja, teilweise gibt's kein Bier mehr in Boston. Ja, die Schotten haben offenbar beschlossen, die US-Wirtschaft ein bisschen im Alleingang anzukurbeln. Auch was Schönes. Manche sammeln WM-Punkte, die Schotten sammeln Rechnungen von den Bars. Und ja, die Schotten führen also die Trinkstatistik an. Auch so kann man ja Weltmeister werden. Ist auch

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0: Hier ist das Tirolwetter bei Live-Radio mit Valentina Leitinger. Mit hochsommerlichen Temperaturen geht's durch den Montagnachmittag. Topwert aktuell in Breitenbach bei 33 Grad, in Innsbruck messen wir 32 und in Lienz 31 Grad. Ein paar einzelne Gewitterwolken gibt's gerade im Oberland und im Außerfern. Auch rund um Wehr wird's gerade nass, großteils bleibt's aber auch am Abend trocken. Auch die nächsten Tage gibt's Temperaturen jenseits der 30 Grad, wie die Live-Radio-Vorschau zeigt. Morgen Dienstag und übermorgen Mittwoch bis zu 34 Grad. Dazu untertags Sonne pur, am Abend wieder die klassischen Wärmegewitter. Ab Donnerstag wird es dann in Richtung Wochenende noch mal ein paar Grad heißer.
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2: Montag, der 22. Juni, 5 vor 5.
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10: Mit Helene Feichtenhofer. Der britische Premierminister Keir Starmer hat heute seinen Rücktritt verkündet. Ein möglicher Nachfolger steht schon in den Startlöchern. Andy Burnham, der frühere Bürgermeister von Manchester und Starmers parteiinterner Rivale, will sich um den Vorsitz der Labour-Partei bewerben. Starmer will so lange im Amt bleiben, bis ein Nachfolger gewählt ist. Danach will er sich vor allem auf die Familie konzentrieren.
24: And when I leave, the biggest job in the country.
25: Wenn ich die größte Aufgabe im Land aufgebe, werde ich mehr Zeit in den allerwichtigsten Job investieren. Ich will der bestmögliche Ehemann sein für meine Frau und der beste Vater für meine Kinder, die mein ganzer Stolz sind.
24: Who are my pride and my joy.
10: Starmer war seit Juli 2024 Premierminister. Seitdem sind seine Beliebtheitswerte und die der Partei aber drastisch eingebrochen. Immer mehr Minister und Abgeordnete hatten seinen Rücktritt gefordert. Der Verfassungsgerichtshof hat heute über die Messenger-Überwachung verhandelt. FPÖ und Grüne haben Beschwerde gegen die Regelung der Regierung eingelegt und versuchen sie zu kippen. Aus ihrer Sicht verstößt das Gesetz gegen die Grundrechte. Bei Terror- und Spionageverdacht dürfen Handys seit dem Vorjahr überwacht werden. Der Staatsschutz kann also bei Chats mitlesen. Technisch wird das aber noch nicht angewendet, denn offen ist noch, welche Software zur Überwachung genutzt wird. Ein Urteil zur Beschwerde werden die Verfassungsrichter nicht vor Herbst fällen. Trotz Urlaubs, 3/4 der Menschen sind für den Job immer erreichbar. Heißt, sie prüfen Nachrichten und E-Mails oder schalten auch das Handy nicht ab. Gleichzeitig belastet das ein Viertel, wie eine Umfrage von karriere.at zeigt. Vor allem Führungskräfte sind es, die auch abseits vom Büro erreichbar sind. Sein Team frühzeitig auf die Abwesenheit vorbereiten und fixe Zeiten für Erreichbarkeiten ausmachen, kann helfen. Die ÖGK-App hat ein neues Angebot. Ab sofort bekommen Nutzerinnen und Nutzer eine automatische Push-Nachricht, sobald ein E-Rezept ausgestellt wurde. Um auf persönliche Gesundheitsdaten zugreifen zu können oder auch Rechnungen einreichen zu können, braucht man die ID Austria.
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0: Wir spüren den Feierabendverkehr im Zentrum von Innsbruck, plant hier an den üblichen Staupunkten überall 5 bis 10 Minuten mehr ein. Ansonsten läuft's, falls ihr noch was seht, Staus und Blitzer bitte melden unter 0512 20 80 85.
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2: Gleich 17 Uhr, jetzt wieder viel gute Laune bei euch im Radio mit den lustigsten Schlagzeilen des Tages und viel guter Musik mit Leonie, Miles Smith und Bon Jovi. Schönen Nachmittag.

0: Montag, kurz nach 17 Uhr, Zeit für die wichtigste Frage jetzt hier wieder bei Live Radio. Im Namen aller Männer darf ich sie jetzt stellen an die Bianca aus Polling. Liebe Bianca, Schatzi, wie war dein Tag?
1: Danke, sehr gut. Am Anfang relativ holprig, also ich arbeite im Homeoffice und habe da halt leider relativ blöde IT-Probleme gehabt. Und dann hat er eigentlich eh gut gestartet, weil wir haben da super IT, die was uns dann weitergeholfen hat, Gott sei Dank. Ich habe für die Kinder dann gekocht Palatschinken mit Erdbeeren und Eis. Genau. Und die spielen jetzt zu Weihnachten und machen Hausübung. Und dann hat die Mama halt den Ausgang. Die geht Team-Event zum Neurauter WM schauen. Österreich gegen Argentinien.
0: Oh, das heißt, du schminkst dich noch richtig mit Flagge und Trikot?
1: Ein bisschen außerputzen geht schon.
0: Was ist denn dein Tipp? Was glaubst du, Bianca aus Polling?
1: Ich würde es uns so wünschen, aber ich glaube, dass wir es leider nicht schaffen, dass wir ein Tor machen. Also ich glaube schon, dass Argentinien gewinnt, aber ich würde uns ein Tor vergönnen, weil das ist ja dann schon fast wie, hätte man die WM gewonnen.
0: Das war der Weltmeister geworden.
1: Ja, eben, finde ich schon.
0: Ja, super. Dann wünsche ich dir ganz, ganz viel Spaß beim Public Viewing. Dann drücken wir gemeinsam ganz fest die Daumen, dass ein Tor gelingt für Österreich.
1: Ja, fix, danke.
0: Und wenn du morgen wen zum Trösten brauchst, ruf einfach bei mir an.
1: Was einfach.
0: Weil du weißt ja, wer ist immer für dich da.
1: Der Kaffee, das ist klar.

0: Noch eine Stunde und 46 Minuten bis zum Ankick. Österreich gegen Argentinien. Ach, spannend, oder? Wir haben uns überlegt, wir machen auch ein kleines WM-Orakel hier bei Kaufis Rush Hour. Bei uns entscheidet nicht der Videoschiedsrichter, bei uns entscheidet ihr.
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0: Mit einem kleinen Schlagerduell für das Schlagerduell heute Abend, Österreich gegen Argentinien. Welchen Song wollt ihr um 18 Uhr hören? Entweder einen österreichischen Schlagersänger. Andreas Gabalier ist signaliert für die. Oder einen anderen österreichischen Schlagersänger, Made in Argentina. Mino Rossi, Rot sind die Rosen. Wer gewinnt, der Volksrock'n'Roller oder der Rosenkönig? Jetzt letzte Chance zum Mitvoten. liveradio.tirol/kaufis-rushhour. Gleich kennen wir schon mal den musikalischen Weltmeister.
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19: Hier ist das Tirolwetter bei Live-Radio mit Valentina Leitinger um gleich 5:05. Und wir messen heiße Temperaturen im ganzen Land. Topwert aktuell in Breitenbach bei immer noch 33 Grad. In Innsbruck messen wir 32 und in Patsch 29 Grad. Ein paar einzelne Gewitterwolken gibt es gerade im Außerfern und im Oberland. Vor allem rund um Imst wird es gerade nass. In Innsbruck geht gerade ziemlich der Wind. Die ein oder andere Gewitterzelle kann auch hier noch drüber ziehen. Weiter geht's mit der Hitzewelle die nächsten Tage, wie die Live-Radio-Vorschau zeigt. Morgen Dienstag und übermorgen Mittwoch gibt es bis zu 34 Grad. Dazu untertags Sonne pur, am Abend dann wieder die klassischen Wärmegewitter. Ab Donnerstag wird es dann in Richtung Wochenende noch einmal ein paar Grad heißer.
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21: Ich muss noch kurz warten, 5 Sekunden. Dem Philipp ist immer ganz wichtig, dass wir die Nachrichten pünktlich starten. Jetzt ist es 5:05.
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22: Gut 90 Minuten noch bis zum Spiel der Spiele, Österreich gegen Messi.
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22: Robert Schweighofer aus Imst ist mit dem Imster Fanclub Red Eagles beim Spiel gegen Argentinien heute live vor Ort im Dallas Stadium in Arlington, Texas. Spielbeginn vor Ort ist bereits um 12 Uhr Mittag. Der Tag ist für die Fußballfans also schon sehr früh losgegangen.
23: In der Früh aufstehen um 6 Uhr für ein Fußballspiel, das erlebt man nicht immer alle Tage. Aber es ist total genial. Also wir sind so motiviert auf das heutige Spiel und ich glaube, wir schaffen das.
22: Die Fans hoffen auf eine Sensation und mögliche Punkte gegen Argentinien und Weltstar Lionel Messi. Anpfiff ist um 19 Uhr unserer Zeit. In Kitzbühel haben unbekannte Täter einen Sportverein Equipment im Wert von mehr als 10.000 Euro gestohlen. Die Täter sind dabei im Lauf der vergangenen Woche in den unversperrten Keller gelangt. Der genaue Zeitpunkt ist unklar. Dort haben sie dann einen Aufbewahrungscontainer aufgebrochen und Sportequipment im großen Stil mitgehen lassen. Und wo gehen wir Tiroler in der Mittagspause am liebsten zum Essen hin? Bei der Initiative Best Lunch 2026 haben tausende Menschen mit abgestimmt. In Tirol gewinnt Ludwig Burger in Innsbruck vor der Pizzerei und dem Mundvoll, bei der Lokale ebenfalls in Innsbruck. 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
19: Wir spüren den Feierabendverkehr im Zentrum von Innsbruck, plant hier an den üblichen Staupunkten überall 5 bis 10 Minuten mehr ein aktuell. Und eine Info gibt's im Oberland, die Hahnzenjochstraße ist aktuell wegen Unwetter zwischen Imst und Pfaffler in beiden Richtungen gesperrt. Wir halten euch hier natürlich auf dem Laufenden. Falls ihr noch was seht, Staus und Blitzer jederzeit melden unter 0512 20 80 85. Vielen Dank und gute Fahrt!
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0: Stasi Live Radio am Montagnachmittag, 17 Uhr und 34 Minuten. Kleiner Flaggen-Fauxpas ist passiert in Kitzbühel. Es kauft ist Rush Hour. Und zwar Streifsieger Giovanni Franzoni hat ja am Wochenende seine eigene Ehrengondel bei der Roten Hahnenkammbahn bekommen. Nur ist ein klitzekleiner Fauxpas passiert, und zwar auf der Gondel war die italienische Flagge falsch drauf. Und zwar statt senkrechter Streifen gab es waagrechte. Franzoni nahm es aber mit Humor und hielt dann fürs Erinnerungsfoto einfach die richtige Italien-Flagge dann davor. Also statt quer dann die Lenkstreifen, hat halt ausgeschaut wie Ungarn. Aber ich mein Gott, kann ja mal passieren, oder? Ich verstehe es, dass das passiert. Ich meine, woher soll man auch wissen, wie die Italien-Flagge ausschaut, oder? Man sieht sie nicht so oft. Die sind ja nicht mal bei der WM dabei.
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0: Seid ihr auch schon so nervös? Eine Stunde noch. Dann geht's los. Österreich gegen Argentinien.
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0: Viele von euch schauen vielleicht beim Public Viewing daheim auf der Couch mit Freunden oder auch in der Arbeit. Tausende Fans sind auch vor Ort mit dabei und auch einer meiner liebsten Arbeitskollegen ist dort. Markus ist da extra in die USA nach Texas geflogen, ist heute quasi mein persönlicher Außenreporter. Markus, du bist gerade unterwegs zum Stadion. Wie ist denn aktuell die Stimmung? 1 Stunde und 18 Minuten vor Spielbeginn.
2: Servus, Kaffee. Ich hoffe, du hörst mich. Schöne Grüße aus den Staaten. Du hörst, dass die Stimmung ist im Brodeln. Es ist nicht mehr so lange hin, bis du landest. Bei mir ist der Josef ein Fan mit ganzem Herzen. Josef, was hast du für ein Gefühl? Wie geht's aus?
3: Ich habe ein wirklich ein super Gefühl. Ich bin sicher um 2-1 oder 3-1 stolz. Aber der Gregor, wer uns macht?
2: Der Gregor macht gut.
3: Genau, der Papa ist super drauf. Den haben wir gerade getroffen.
2: Und die Amerikaner sind schon ein bisschen crazy. Jetzt spielen sie Last Christmas, oder? Also, Kaffee, es ist so geil. Wir sind bereit. Schöne Grüße nach Tirol.
0: Aber sensationell, dass bei euch gerade Last Christmas läuft. Aber vielleicht wird es ja ein geiles Spiel und es gibt die große Bescherung dann gleich. Österreich gegen Argentinien.

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0: Hier ist das Tirolwetter bei Live-Radio mit Valentina Leitinger. Stellenweise wird's gerade nass. Aktuell zum Beispiel im Lechtal, im Paznaun und auch rund um Wattens. Die Schauer klingen aber schnell wieder ab. In Scharnitz messen wir aktuell 28 Grad, in Westendorf 30 und in Innsbruck noch 31 Grad. Sonnenbrille und kurze Hosen bleiben auch die nächsten Tage unsere treuen Begleiter, wie die Live-Radio-Vorschau zeigt. Morgen Dienstag und übermorgen Mittwoch gibt's bis zu 34 Grad, dazu untertags Sonne pur, am Abend dann die klassischen Wärmegewitter. Ab Donnerstag wird's dann in Richtung Wochenende noch um ein paar Grad heißer.
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22: Schönen Montagabend, es ist 5 vor 6.
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24: Mit Helene Feichtenhofer. Viele österreichische Fußballfans sind auf dem Weg zum Public Viewing. In gut einer Stunde beginnt das zweite WM-Match des ÖFB-Teams. Diesmal geht's gegen Weltmeister Argentinien. Wir haben die Fans schon vorab gefragt, was glaubt ihr, wie geht das Match aus?
25: Ich glaube, Argentinien gewinnt 3-1.
26: 2-2.
27: Ja, es wird halt nur für 2-1 reichen, aber es reicht.
28: Ja, wir überstehen auf alle Fälle die Gruppenphase.
27: Ja, ist jetzt alles auf Österreich. Das wäre die ultimative Sensation und ja, ich wünsche mir das einfach, gell?
24: Das ÖFB-Team hat sich zum Ziel gesetzt, mindestens einen Punkt zu holen. Damit wäre Österreich so gut wie sicher im 16. Finale. Weil in der Justiz nicht mehr Personal kommt, wollen Richterinnen und Richter bzw. Staatsanwältinnen und Staatsanwälte protestieren. Vom 12. bis 16. Oktober soll es eine Aktionswoche für den Rechtsstaat geben. Heißt, in dieser Zeit gibt es keine Verhandlungen, es werden keine Amtstagstermine vergeben und es werden auch keine Entscheidungen ausgefertigt. Einen Riesenbetrug mit Installationsfirmen in Wien hat die Polizei aufgedeckt. Die 4 Tatverdächtigen sollen nach Insolvenzen größere Geldbeträge verschoben haben. Außerdem wurden bei der Wartung von Thermen und Gasheizungen die notwendigen Reparaturen nicht gemacht bzw. die Geräte nicht entsprechend ausgetauscht. Der Schaden liegt bei rund 1,2 Millionen Euro. Bisher sind mehr als 30 Opfer bekannt. Die Polizei vermutet aber noch mehr Opfer. Die Firmen waren auch in Niederösterreich und im Burgenland aktiv. Wer nicht gut Deutsch kann, darf nicht ins Strandbad in Halle. Das sorgt gerade für jede Menge Diskussionen in der deutschen Stadt. Grund dafür ist ein Vorfall vom Wochenende. Da musste ein Kleinkind gerettet werden, das im viel zu tiefen Wasser war. Der Betreiber des Strandbades will jetzt sicherstellen, dass künftig alle Badegäste die Hinweisschilder und Baderegeln lesen und verstehen können und in Notfällen auch mit dem Bademeister kommunizieren können.
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0: Eine Info gibt's im Oberland. Die Hantenjochstraße ist aktuell wegen Unwetter zwischen Imst und Pfaffler in beiden Richtungen gesperrt. Wir halten euch hier natürlich auf dem Laufenden. Und bitte nicht zu schnell, die neuesten Blitzer für Tirol gibt's nur hier bei uns auf Live-Radio. Auf der B182 Brennerstraße steht die Polizei bei Innsbruck Süd beim Sonnenburger Hof und kontrolliert die Geschwindigkeit. Danke Christian fürs Anrufen. Falls ihr noch was seht, Staus und Blitzer bitte melden unter 0512 20 80 85. Vielen Dank und gute Fahrt.
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22: Eine Stunde noch bis zum Ankick. Österreich gegen Argentinien. Das Schlager-Duell und das Schlager-Musik-Duell, das ist bereits entschieden.
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22: Wir haben einen Schlager aus Argentinien antreten lassen gegen Schlager aus Österreich. Andreas Gabalier gegen Semino Rossi. Und ihr habt euch entschieden mit 80%. Andreas Gabalier, Kaufis Geheimsong-Sieger zum Schlagerduell, Ich singe jetzt für die Rot-Weiß-Rot hat gewonnen. Et voilà.

0: Hier ist also der Tag, an dem Österreich vielleicht bei der WM Argentinien schlägt.
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0: Und ich habe mich vor der Show heute mal in Wörgl auf der Bahnhofstraße umgehört. Was glauben denn die Tirolerinnen und Tiroler? Wie geht's heute Abend aus?
2: Ich glaube Argentinien. Ja, wegen Messi und so, glaube ich.
3: Argentinien 2-1.
0: Weil die einfach besser sind, oder warum?
3: Ah, Messi. 100%.
0: Aber wir haben ja 10 andere bessere Spieler. Glaubst du, können die Messi irgendwie ausschalten?
3: Na, das bleibt also.
0: Keine Chance.
3: 2-1, ja.
0: Was ist dein Expertentipp Österreich gegen Argentinien? Was glaubst du, wie geht's aus?
2: Ich glaube aus.
0: Kein Leibball gegen die Argentinier?
2: Nein.
0: Wo werdet ihr das Match heute anschauen?
2: Gar nicht.
0: Brauchst du nicht zuschauen?
2: Nein, ich will nicht.
0: Wo wirst du heute schauen, das Match?
3: Café Nami, Kufstein.
0: Liebe Grüße, wir machen Public Viewing.
3: Jawohl, genau, machen wir da.
0: Österreich gegen Argentinien. Was glaubt ihr? Dein Fußballtipp.

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25: Hier ist das Tirolwetter bei Live-Radio mit Valentina Leitinger um 6:35. Ein paar Gewitterwolken begleiten uns durch den Montagabend. Im Oberland und im Außerfern wird's nass, aktuell zum Beispiel rund um Ehrwald und im Ötztal. Die Schauer klingen aber schnell wieder ab. In Mirming messen wir aktuell 28 Grad, in Nikolsdorf 30 und in Innsbruck noch 31 Grad. Sonnenbrille und kurze Hosen bleiben auch die nächsten Tage unsere treuen Begleiter, wie die Live-Radio-Vorschau zeigt. Morgen Dienstag und übermorgen Mittwoch gibt es bis zu 34 Grad. Dazu untertags Sonne pur, am Abend dann wieder die klassischen Wärmegewitter. Ab Donnerstag wird es dann in Richtung Wochenende noch einmal um ein paar Grad heißer.
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28: Mit Philipp Kranbacher, schönen Montagabend. Die Spannung steigt, in gut einer halben Stunde geht's los.
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28: Österreich spielt um 19 Uhr gegen Argentinien in der Innsbrucker Tiwak Arena. Beim größten Public Viewing Westösterreichs ist heute Live-Radio-Moderator Martin Veit direkt vor Ort.
29: 3000 Fans dürfen heute Abend rein. Zwei von ihnen perfekt in Rot-Weiß-Rot gekleidet sind. Der Patrick aus Innsbruck und die Lisa aus Zierl. Wie geht's aus?
30: Gewinnen tun wir auf alle Fälle. Ich sag 2-1.
31: Ich sag, das wird ein knackiges 4-0 für Österreich.
29: Also Optimismus pur. Wem es draußen übrigens zu heiß ist jetzt am Abend in der Tiwak Arena, ist es feinkühl.
28: In Wörgl sucht die Polizei nach Zeugen. In der vergangenen Nacht gegen 1 Uhr soll eine Frau in ein Auto gezerrt worden sein. Passanten haben gehört, wie die Frau das englische Wort Help gerufen hat. Anschließend soll das Auto, möglicherweise ein VW Golf mit Kufsteiner Kennzeichen, beschleunigt weggefahren sein. Und das ist neu für alle, die ihre Rezepte bereits über die ÖGK-App bekommen. Ab sofort gibt es eine Info per Push-Nachricht, sobald ein neues Rezept verfügbar ist, damit nichts übersehen wird. Österreichweit hat die App bereits 1 Million Nutzer. 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
25: Eine Info gibt's im Oberland. Die Hansenjochstraße war gut eine Stunde wegen Unwetter gesperrt. Jetzt ist sie in beiden Richtungen wieder offen. Ansonsten alles entspannt. Falls ihr noch was seht, Staus und Blitzer bitte melden unter 0512 20 80 85. Vielen Dank und gute Fahrt.
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1: Kurz nach 6:30. Sandro aus Zierl ist ein großer Fan der Show. Schönen Nachmittag, grüß dich.
2: Hallo Kaufi, wegen dir bin ich großer Fan, ich liebe dich.
1: Danke, ja. Und du hast mir gemeldet, ich sollte doch bitte ein Quiz machen, jeden Tag mit WM-Fußballfragen und gegen einen Hörer oder eine Hörerin antreten.
2: Genau so ist es.
1: Das findest du lustig. Mach ich aber nur, wenn du die Fragen stellst und Quizmaster spielst, okay?
2: Mach ich gern.
1: Ja, dann würde ich sagen, geht's los. Hat das Quiz auch, das du dir überlegt hast, einen Titel?
2: Ja, definitiv. Und zwar Kaufi gegen den Rest der Weltmeisterschaft.
1: Was? Kaufi gegen den Rest der Weltmeisterschaft?
2: So ist es.
1: Ja, schöner Titel. Wer traut sich? Anmelden auf liveradio.tirol/Kaufis Rush Hour. Ich würde sagen, wir nehmen gleich den Ersten in der Leitung.
2: Genau.
1: Gregor aus Innsbruck. Schönen Montag.
3: Grüß euch, hallo.
2: Hallo Gregor.
1: Wie geht das Spiel heute aus in einer halben Stunde? Österreich-Argentinien.
3: Ich bin optimistisch, ein
1: 2-1 für Österreich. Ah, jawohl. Gesagt, oder? Aber jetzt wissen wir erst einmal gegeneinander. Sandro hat die Spielregeln.
2: 3 Fragen und wer weiß, hat am Ende gewonnen. Und der Erste, was es weiß, sagt Gregor oder Kaufi in dem Fall. Und dann darf er als Erster beantworten.
1: Und worum geht's? Um welchen Preis? Es geht darum, gegen den Kaufi verlieren zu dürfen. Oder auch gewinnen zu dürfen. Das wäre natürlich die größte Ehre. Gregor, bist du bereit?
3: Bereit.
1: Anpfiff.
2: Perfekt. Erste Frage. In welchen drei Ländern findet die WM 2026 statt?
1: Kaufi.
2: Oha, Kaufi schnell. Bitte.
1: Ja, Mexiko, USA und Kanada.
2: Jawohl, 100 Punkte. Yes. Sehr gut, Kaufi. Gratuliere. Zweite Frage. Welches Land hat die meisten WM-Titel?
3: Gregor, Brasilien.
2: Jawohl, stimmt auch. Fünfmaliger Weltmeister Brasilien.
1: Doch, Kaufi meine grauen Zähler wieder überlegen müssen.
2: Kaufi hat ein bisschen Fragen reingeschaut gerade. 1-1. Und jetzt alles entscheidende Frage. Frage 3. Wer ist der älteste Spieler im österreichischen Nationalteam bei der WM 2026?
1: Kaufi?
2: Ja?
1: Das müsste eigentlich der Arnautovic sein.
2: Ja! Kaufi gewinnt! Stark, dass er das nicht gewusst hat. Marco Arnautovic mit 37 Jahren, der älteste Spieler im Team.
1: Die meisten Falten.
2: Auch?
1: Du, es war mir eine Ehre, lieber Gregor, gegen dich quizzen zu dürfen.
3: Vielen lieben Dank.
2: Danke dir, Gregor.
1: Danke, danke, danke.
2: Danke, schönen Tag noch.
1: Und viel Spaß jetzt dann bei Österreich gegen Argentinien.
3: Dankeschön, alles Gute.
1: Und wenn ihr morgen gegen mich verlieren wollt, dann anmelden liveradio.tirol/Kaufis Rush Hour.

0: 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Gleich 19 Uhr, das war Kaufis Rush Hour für heute Montag. Gleich sind die Straßen leer, denn gleich heißt Österreich gegen Argentinien. Bin schon gespannt, wie es ausgeht. Wünsche euch ein schönes Fußballspiel und ich würde mich freuen, wenn wir uns dann morgen wieder hören ab 5 vor 3.
1: Jetzt kommen wir langsam zum Schluss und geben Ihnen sozusagen als kostenlose Zugabe noch einen gespielten Witz. Viel Vergnügen!
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0: Live-Freunde, der Kaufi, hallo!
3: Ja, servus Kaufi, da ist der Franz aus dem Sillachtal. Du, ich hätte einen Musikwunsch und zwar für meine Schwiegermutter, die liegt im Krankenhaus.
0: Ui, was darf ich dir denn für die Schwiegermama, die im Krankenhaus liegt, spielen?
3: Ah, ich wünsche mir von Ich und Ich. So soll es sein, so kann es bleiben.
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13: Hier ist das Tirolwetter bei Live-Radio mit Valentina Leitinger. Auch jetzt am Montagabend messen wir teilweise noch 30 Grad, zum Beispiel in Kufstein, in Schwarz und auch in Innsbruck. Kühler ist es im Oberland, in Sölden gibt es 24 Grad. Vereinzelt gibt es im Oberland jetzt auch noch ein paar Schauer, die klingen aber nach und nach ab. Auch die nächsten Tage geht es mit der Hitzewelle weiter, wie die Live-Radio-Vorschau zeigt. Morgen Dienstag und übermorgen Mittwoch gibt es bis zu 34 Grad. Dazu untertags Sonne pur, am Abend dann die klassischen Wärmegewitter. Ab Donnerstag wird es dann in Richtung Wochenende noch mal um ein paar Grad heißer. Jetzt geht's weiter mit den Weltnachrichten. Es ist gleich 5 vor 7.
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14: Mit Helene Feichtenhofer. Es ist der ultimative Härtetest für Österreich bei der Fußball-WM. Das Nationalteam spielt gleich im Dallas-Stadion in Arlington, Texas gegen Titelverteidiger Argentinien. Die Truppe von Coach Ralf Rangnick gilt als krasser Außenseiter, Martina Steidl.
15: Argentinien ist mit einem 3:1 gegen Algerien ins Turnier gestartet. Alle drei Tore sind Superstar Lionel Messi zu verdanken. Auch Österreich hält durch ein 3:1 gegen Jordanien bei 3 Punkten. Ein weiterer Zähler wäre wohl schon gleichbedeutend mit dem Aufstieg in die K.O.-Phase. Messi könnte heute eine historische Bestmarke knacken. Trifft er auch gegen das ÖFB-Team, würde er den deutschen Miroslav Klose übertrumpfen und mit dann 17 Toren zum alleinigen WM-Rekord-Torschützen aufsteigen.
14: Es ist übrigens das erste Mal bei einer WM, dass Österreich gegen Argentinien spielt. Die Spritpreise in Österreich nähern sich wieder dem Preisniveau, wie es vor dem Iran-Krieg war. Der Liter Benzin kostet im Schnitt mittlerweile 1,61 Euro, der Liter Diesel 1,68 Euro. Den Autofahrerclubs gehen die Preissenkungen nicht schnell genug. Die Regierung will übermorgen im Ministerrat die Haft in der Heimat weiter voranbringen. Geplant ist, dass die Herkunftsländer kein Veto mehr einlegen können, wenn Österreich straffällig gewordene Migranten abschieben will, damit sie ihre Haft im Herkunftsland absitzen können. Die österreichischen Gefängnisse sollen dadurch um rund 300 Insassen pro Jahr entlastet werden. Rettungskräfte mussten gestern zu einem Flugzeug am Frankfurter Flughafen ausrücken. Das vollbesetzte Flugzeug ist mehr als eine Stunde bei hochsommerlichen Temperaturen auf dem Vorfeld gestanden, weil sich der Starttermin verzögert hat. Wegen der Hitze haben mehrere Passagiere über Unwohlsein geklagt. Sie durften dann aussteigen und wurden von Rettungskräften versorgt.
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13: Alles entspannt auf Tirols Straßen. Ihr kommt überall problemlos ans Ziel. Falls ihr doch was seht, Staus und Blitzer jederzeit melden unter 0512 20 80 85. Dankeschön und gute Fahrt.

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17: Hier ist das Tirolwetter bei Live-Radio mit Valentina Leitinger. Stellenweise wird's nass, aktuell zum Beispiel im Ötztal. Die Schauer klingen aber schnell wieder ab. In Reutte messen wir 27 Grad, in Innsbruck 29 und in Kufstein 30 Grad. Sonnenbrille und kurze Hosen bleiben auch die nächsten Tage unsere treuen Begleiter, wie die Live-Radio-Vorschau zeigt. Morgen Dienstag und übermorgen Mittwoch gibt's bis zu 34 Grad. Dazu untertags Sonne pur, am Abend wieder die klassischen Wärmegewitter. Ab Donnerstag wird es dann in Richtung Wochenende noch ein paar Grad heißer. Und vorm Tirol-Update schauen wir jetzt noch nach Texas.
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17: Beim Spiel Österreich gegen Argentinien steht es aktuell noch 0:0. Wir drücken dem ÖFB-Team natürlich weiterhin die Daumen. Weitere Nachrichten aus Tirol gibt's jetzt von Philipp Kranbacher.
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18: Noch gibt es keine Spur von den unbekannten Tätern, die in der Innsbrucker Amrasser Straße in der vergangenen Nacht ein Juweliergeschäft ausgeraubt haben. Es dürften Profis am Werk gewesen sein. Der Schaden beträgt mindestens 200.000 Euro, sagt Juwelier Hassan Kaya heute im Live-Radio-Interview.
19: Also moralisch sind wir leider am Ende. Es ist auch schade, dass wirklich die Polizei innerhalb von 4 Minuten hergekommen sind und nichts rausgefunden könnte. Ja, jetzt sind wir beim Aufräumen. Schauen wir mal, wie es weitergeht.
18: Die Täter haben gegen 3:30 Uhr in der Früh die Tür des Geschäfts mit einem Auto gerammt. Der gesamte Einbruch hat keine 2 Minuten gedauert. Nach dem Rückzug von Landtagspräsidentin Sonja Lidl-Rossmann stellt die Tiroler ÖVP die Weichen neu. Der langjährige Klubobmann Jakob Wolf wird neuer Landtagspräsident. Für ihn rückt Sebastian Kolland als Klubobmann nach. Das hat der Landesparteivorstand bei der heutigen Sitzung beschlossen. Und die Stadt Innsbruck startet eine neue Handelskampagne für die Innenstadt. Die Kampagne ist heute vorgestellt worden und heißt Inns trägt Bruck. Eine Anspielung erstens auf die Einkäufe, die wir beim Shoppen nach Hause tragen, aber auch, dass wir alle mit unserem Shoppingverhalten die Innenstädte mittragen. Motto vor Ort statt online. Großes Highlight ist dann die Shopping Night am 2. Oktober. 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
17: Alles entspannt auf Tirols Straßen, ihr kommt überall staufrei ans Ziel. Falls ihr doch was seht, Staus und Blitzer bitte melden unter 0512 20 80 85. Vielen Dank und gute Fahrt.
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19: Hier ist das Tirolwetter bei Live-Radio mit Valentina Leitinger. Die Schauer klingen ab. Ein paar restliche Tropfen gibt's noch vereinzelt im Oberland und im Außerfern. Insgesamt trocknet's aber auf. Auch in der Nacht bleibt's dann trocken. Topwert aktuell noch in Kufstein bei immer noch 29 Grad. In Innsbruck messen wir 28 und in Landeck 23 Grad. Heiß und sonnig schaut's auch die nächsten Tage aus, wie die Live-Radio-Vorschau zeigt. Morgen Dienstag und übermorgen Mittwoch gibt's bis zu 34 Grad. Dazu untertags Sonne pur, am Abend dann wieder die klassischen Wärmegewitter. Ab Donnerstag wird es dann in Richtung Wochenende noch einmal um ein paar Grad heißer. Jetzt geht's weiter zu den Weltnachrichten. Es ist 7:55.
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13: Mit Helene Feichtenhofer.
1: Das EU-Parlament und die EU-Mitgliedstaaten haben sich darauf geeinigt, noch schärfer gegen Kindesmissbrauch vorzugehen. So sollen nicht nur die Strafen nach oben geschraubt werden, die Gesetze werden auch angepasst hinsichtlich der Nutzung von KI, etwa wenn damit Missbrauchsmaterial erstellt wird. Außerdem wird Grooming als neue Straftat aufgenommen. Darunter versteht man, wenn sich Erwachsene in Online-Diensten als Kinder bzw. Jugendliche ausgeben, gezielt Kinder anschreiben, um sie dann zu sexuellen Handlungen zu überreden. Nach dem Einbruch bei einem Juwelier in der Nacht in Innsbruck sucht die Polizei nach drei Tätern. Sie waren maskiert. Sie sind gegen 3.30 Uhr in der Früh mit einem Auto in die Auslage des Juweliers gerast und haben binnen zwei Minuten zahlreiche Vitrinen leergeräumt. Danach sind sie mit einem schwarzen Audi geflüchtet. Sie haben Schmuck im Wert eines niedrigen sechsstelligen Betrags erbeutet. In Wien-Favoriten hat die Polizei zwei Cannabis-Plantagen in Wohnhäusern ausheben können. Eine 49-jährige Frau und zwei Männer im Alter von 43 und 53 Jahren haben die Beamten festnehmen können. Sie alle wurden in die Justizanstalt Korneuburg eingeliefert. Die Polizisten haben insgesamt mehr als 320 Cannabispflanzen und auch ein nicht registriertes Gewehr sichergestellt. Trotz Urlaubs, drei Viertel der Menschen sind für den Job immer erreichbar. Heißt, sie prüfen Nachrichten und E-Mails oder schalten auch das Handy nicht ab. Gleichzeitig belastet das ein Viertel, wie eine Umfrage von karriere.at zeigt. Vor allem Führungskräfte sind es, die auch abseits vom Büro erreichbar sind. Sein Team frühzeitig auf die Abwesenheit vorbereiten und fixe Zeiten für Erreichbarkeiten ausmachen, kann helfen.
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19: Alles entspannt auf Tirols Straßen, ihr kommt überall staufrei ans Ziel. Schönen Abend und gute Fahrt.

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